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2: Grüße gehen heute mal raus an die Fußballjungs aus Karpenburg-Gräfenrode. Gegen die haben wir nämlich Fußball gespielt mit unserer Betriebsmannschaft. Mir tut heute alles weh. Das ist Wahnsinn. Jetzt nicht unbedingt Muskelkater, das geht. Aber meine Füße, Alter. Warum müssen Fußballschuhe so unbequem sein? Der Fuß fühlt sich so eingeengt an. Deswegen die Frage, ist das so? Und ich muss mich einfach nur dran gewöhnen und kann's nicht? Oder liegt's wirklich an mir? Hast du Tipps? Gerne her damit. Was nicht an mir lag, waren die zwei Tore, die wir geschossen haben. Ich war dann dafür aber in der Nachspielzeit sehr gut dabei. Am Bierstand war das.

schöne Stimme. Das ist Bucky, der Sänger von Clock Clock Skeletons, an diesem Freitagmorgen. Guten Morgen. Die Woche ist fast rum. Vielleicht noch mal heute. Ich hoffe nur noch heute, nicht noch morgen oder so.

0: mit Tom Gregory checken wir mit Never Let Me Down gleich nach den News.
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2: Ich bin Peter. Ein 4-jähriger Junge erstickt in einem Sack, weil er angeblich von dunklen Mächten besessen war. Fast 40 Jahre später rollt das Landgericht Frankfurt diesen Fall aus dem Hanauer Sektenmilieu ab heute neu auf. Angeklagt ist die Mutter, die das Kind laut Staatsanwaltschaft damals in den Sack gesteckt und der Sektenführerin übergeben haben soll. Die Frau wurde in einem ersten Prozess freigesprochen, die Staatsanwaltschaft hatte aber erfolgreich Revision eingelegt. Der Bundesrat entscheidet heute über einige neue Gesetze, deren Folgen wir direkt im Geldbeutel spüren werden. Die Länder wollen im Eiltempo den geplanten Tankrabatt durchwinken. Vorher muss aber noch der Bundestag zustimmen. Außerdem soll das Kindergeld künftig automatisch und ohne lästigen Papierkram ausgezahlt werden. Und Opfer von E-Scooter-Unfällen sollen künftig leichter an Schadenersatz kommen. Raus aus der Schule, ab auf die Straße. Schülerinnen und Schüler wollen ab heute Vormittag bundesweit gegen eine drohende Wehrpflicht demonstrieren. In Hessen unter anderem in Frankfurt, Kassel, Gießen und Wiesbaden. Hintergrund ist der neue Wehrdienst mit verpflichtender Musterung für junge Männer. Finden sich dadurch nicht genügend Freiwillige für den Ausbau der Truppe, kann der Bundestag über eine Wehrpflicht entscheiden. Unentschieden beim Trainerdebüt von Jürgen Klopp. Die deutsche Fußballnationalmannschaft hat 1:1 gegen die Niederlande gespielt. Danach hat Klopp bei RTL gesagt, dass er super gerne gewonnen hätte, aber dass er mit dem Punkt auch leben kann. Dein Planet Wetter, es wird später sonnig bis 22 Grad und morgen sogar bis 25 Grad.
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0: Und das ist das Ding. Ich möchte das wirklich nochmal kurz sagen. Es hat so 10 Grad heute Morgen gehabt, als ich aus dem Haus bin. Und dann denkt man, es ist des Winters Einbruch, es ist der Herbst da. Aber nein, ich sehe nachmittags sehe ich Leute in Daunenmänteln mit Feldkragen. Wir sind noch nicht da, das dauert noch ein bisschen, deswegen Zwiebellook. So, Traffic, Achtung, A44, Kassel-Dortmund. Zwischen dem Kreuz Kassel-West und Kassel-Bad Wilhelmshöhe, da liegt ein Reifen auf der Fahrbahn. Das ist gefährlich da, bitte aufpassen.
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0: Gibt's noch keine? Hast du welche gesehen? Kannst du die gerne mal melden.
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0: Oder wenn du auch einen Tipp hast, wie man sich anziehen kann bei dem Wetter. 0172 978 3000. Die WhatsApp-Nummer für alles,

0: nach 6 und es ist ordentlich was los.
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0: Wir machen mal so ein kleines Update. Es ist der 25. September und heute ist Tag des deutschen Butterbrotes. Und vielleicht geht's dir wie mir. Ich finde, eins der besten Essen ist ein frisches Brot. Wann ist ein Brot sehr gut? Wenn die Kruste schön kross und knusprig ist und das Innere ist ganz weich, dann macht man Butter drauf. Habe richtig Spucke im Mund, sorry. Und dann ein bisschen Salz. Oh! Und das Schöne ist, auch die Amerikaner entdecken gerade das deutsche Brot. Es gibt eine Bäckerei in den USA, die verkauft jetzt ein Laibbrot. Das sind Österreicher, aber irgendwie kommt der Ofen und alles Gedöns aus Deutschland. Verkaufen ein Laibbrot für $60. Genau. Und Happy Birthday an ihn hier. Ja, da klatscht es. Im besten Falle Applaus für ihn. Wir erinnern uns noch an die Ohrfeige. Unglaublich. 10 Jahre lang darf er nicht zu der Oscarverleihung. Will Smith wird heute 58 Jahre alt. Ja, und sie hier hat wieder das gemacht, was sie am besten kann. Natürlich Songs geschrieben und für Überraschungen gesorgt. 4 neue Songs kommen heute raus. Patient Zero, das ist auch der, den sie am Sonntag bei den VMAs performen wird. Wie der klingt, das checkst du natürlich hier. Ich war schon in der Polizeikontrolle heute Morgen. Da stand ein Mann mit einer Kalaschnikow vor mir. Erzähl ich auch gleich. Und die hier sagen endlich, ja, wir sind ein Paar. Was ein Life, was ein Life. Moses kommt das Wasser. Ja, ganz viele haben es irgendwie schon gemunkelt und gecheckt. Das ist Sänger Mike Singer. Der hat jetzt bestätigt, ja, Nadja und ich, wir sind ein Paar. Nadja war ja die Gewinnerin vom Bachelor. Der Bachelor hat wegen ihr extra alles abgebrochen, hat leider nicht gehalten, aber wie schön, dass sie jetzt glücklich ist. Also, das ist so ein kleiner Überblick über diesen Freitag. Ich hoffe, du kommst ganz gut rein.

0: Friday Fail.
1: Spieglein, Spieglein an der Wand. Wer sind die Glücklichsten im Land?
2: Oder auf der Welt? Also, was ist denn das Geheimnis einer sehr guten Beziehung zwischen zwei Menschen, einer großen Liebe? Hollywood-Schauspieler Matthew McConaughey, den kennst du zum Beispiel von Interstellar, der sagt, ein Queen-Size-Bett. Also ein relativ kleines Bett, so 1,40 mal 2 Meter. Er und seine Frau, die schlafen da Schulter an Schulter. Absoluter Fail, sagt diese Woche Max aus Friedberg.
3: Also ich will dem jungen Mann ja nicht zu nahe treten, aber für mich ist das völliger Käse mit diesem Queen-Size-Bett. Du kannst auf dem Boden schlafen, du kannst in der Scheune schlafen, wo du auch immer willst. Wenn du dich nicht mehr liebst oder wenn du nicht mehr respektvoll miteinander umgehst, dann hält es auch keine 20, 25, 30, 40 Jahre.
2: Und der muss es wissen, er und seine Frau sind schon sehr lange zusammen. Deswegen Max, was ist denn das Geheimnis?
3: Wir nehmen uns so, wie wir sind und nicht irgendwie verdrehen oder immer alles so schnell krumm nehmen. Seine Meinung beharren. Ja. Immer schön an die eigene Nase fassen, gell?

0: Ja, eine Regel aufgestellt.
1: Wenn ihr euch daneben benehmt und meine Familie nicht in Ruhe lasst, bin ich weg. Um's klar zu machen.
0: Ja, krass. Eine legendäre Pressekonferenz. Jetzt hatte er Bewährungsprobe. Gestern hat gespielt Deutschland gegen die Niederlande. 1:1 ist es ausgegangen. So. Ich fand's toll. Ich hab Angst. Ich sag nur Gutes. Wie er es denn selber fand und was heute sonst noch geht, wir checken das gleich bei Peter in den Planet News.
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7: Ich bin Peter. Fast wäre es direkt ein Sieg geworden für den neuen Fußball-Bundestrainer Jürgen Klopp. Am Ende dann aber unentschieden, 1:1 gegen die Niederlande. Felix Metscher hat in der ersten Hälfte für uns getroffen. Den Ausgleich haben wir erst in der Nachspielzeit kassiert. Klopp danach bei RTL. Ich hätte super gern gewonnen, aber ich kann mit dem Punkt auch leben. Jetzt muss es schnell gehen mit dem Tankrabatt. Er soll ja schon ab Oktober gelten. Deshalb will die Bundesregierung ihn heute durch Bundestag und Bundesrat bringen. Geht alles klar, könnte Sprit dann pro Liter 17 Cent weniger kosten. Aber nur, wenn die Tankstellen den Rabatt auch komplett an dich weitergeben. Muss er gehen oder darf er bleiben? Die Menschen in Raunheim im Kreis Groß-Gerau stimmen am Sonntag über die Zukunft von Bürgermeister Rendl ab. Das Stadtparlament hatte ihn schon im Mai abgewählt, was er nicht akzeptiert. Hintergrund ist eine Affäre um millionenschwere Provisionszahlungen unter Rendls Vorgänger. Das Parlament wirft ihm vor, die Rückzahlung des Gelds immer wieder zu blockieren. Er ist mit dem Rollstuhl falsch abgebogen und auf der Autobahn gelandet. Ein Rentner bei Wiesbaden. Ein Autofahrer hat ihn auf der A66 entdeckt und mit zu einer Raststätte genommen. Dann kam die Polizei. Der hat der 88-Jährige gesagt, dass er eigentlich nach Hause fahren wollte und sich dabei verfahren hat. Dein Planet Wetter, es wird später sonnig bis 22 Grad und morgen sogar bis 25 Grad.
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0: Achtung, auf der A5 Frankfurt-Kassel zwischen dem Atomburger Kreuz und Friedberg. Da liegt ein Spanngurt auf der rechten und auf der Standspur. Da bitte aufpassen und vorsichtig fahren.
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0: Wir checken gleich mal, was geht denn so für diesen Freitag bei Jungfrau, Löwe und Stier im Astrocheck. Vorher gibt's J-Lo, die kriegt nicht genug.

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1: Am 25. September, Happy Birthday unter anderem an Will Smith. Er wird heute 58. Da klatscht es hoffentlich nur Beifall. Weil die anderen müssen ja nicht sein wie er.
0: Wassermann.
1: Heute, da kannst du neue Projekte angehen. Die Sterne dafür stehen sehr gut. Dein Lucky Level 4 von 5.
0: Fische.
1: Der allererste Gedanke, das ist manchmal auch der richtige. Deswegen hab das mal im Kopf. 5 von 5.
0: Widder.
1: Wer mit dem Feuer spielt, muss vielleicht auch mit den Konsequenzen rechnen. 2 von 5.
0: Stier.
1: Gönn dir doch auch mal was. Einfach mal was, weil so viel Sparflamme, das muss auch nicht sein. Dein Lucky Level 3 von 5.
0: Zwillinge.
1: Verbreite Liebe. Dein Umfeld kann es vielleicht ganz gut gebrauchen. 4 von 5.
0: Krebs.
1: Es sieht so aus, als könnte das einfach nur ein richtig toller Tag werden. Dein Lucky Level 5 von 5.
0: Löwe.
1: Ein bisschen Gefühlschaos. Bleib stabil und versuch es so ein bisschen wieder in den Griff zu bekommen. 3 von 5.
0: Jungfrau.
1: Befrei dich von dem, was dich so ein bisschen einengt und einschränkt, weil dann kannst du richtig durchstarten. 3 von 5.
0: Waage.
1: Ein diplomatischer Schachzug, der kann dir heute ein paar Pluspunkte einbringen. 4 von 5.
0: Skorpion.
1: Wenn du dir unsicher bist bei Entscheidungen, dann könntest du so ein bisschen auf dein Selbstbewusstsein hören. Also Selbstbewusstsein. Werde dir selbstbewusst. 4 von 5.
0: Schütze.
1: Lass dich von anderen nicht runterziehen. Es sind doch gar nicht deine Probleme. 3 von 5.
0: Steinbock.
1: Du bist einzigartig und das lass dir bitte nicht nehmen. 4 von 5.
0: Lucky Star.
1: Und das geht raus an die Krebslines da draußen. Freu dich auf das, was heute kommt.
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0: hier stehende Person lieben und ehren, bis dass der Tod euch scheidet. Und möchten sie auch einen gemeinsamen Nachnamen tragen? Das wäre besser, sonst kommt die Scheidung früher als man denkt.
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0: Das finde ich spannend. Also bist du verheiratet und tragt ihr denselben Nachnamen? Das wäre ganz gut. Laut einer aktuellen Studie, die zeigt, Ehepaare, die nicht den gleichen Nachnamen haben, lassen sich wohl häufiger scheiden als die, die einen gemeinsamen haben. Trennen sich früher. Warum lache ich da so hämisch? Spinn ich? Also ich find's komisch. Also weiß ich nicht. Was könnte da die Erklärung sein? Was steht in dieser Studie oder was haben da die Leute gesagt? Ja, Paare, die mehr Gemeinsamkeiten haben, vom Namen zum Beispiel bis hin auch zu, keine Ahnung, dann Kohle und man sagt ja auch so ein bisschen der Bildungsgrad, das hat dann irgendwie einen größeren Teamcharakter, ist irgendwie besser fürs Eheleben. Ich finde, und Gott sei Dank ist das ja so im Leben, Ausnahmen bestätigen die Regel. Das ist ja das Schöne. Es gibt Klischees, die bewahrheiten sich oft, aber trotzdem wird man ja fast genauso oft, wenn nicht noch mehr im Leben, dann auch überrascht und entlarvt sich auch selber und sagt, ach guck mal, hätte ich jetzt gar nicht gedacht. Ich finde, das ist schon ein heikles Thema mit dem Namen. Also gerade wenn eine Frau einen Mann heiratet und andersrum, nimmt die Frau dann den Namen des Mannes an? Ah, schwierig. Kenne ich auch aus dem Bekanntenkreis. Schwierige Diskussion. Dann kommen noch Kinder dazu. Wie heißen die Kinder? Die kriegen ganz neuen Namen. Ich kann für mich sagen, ich sag mal so, es ist nicht so, als würde jetzt irgendwie es in näher Zukunft passieren. Aber ich würde, und da bin ich mir wirklich, wirklich sicher, fast, nee, ich bin mir sicher, ich würde niemals meinen Namen abgeben. Wie ist denn das bei dir? Hey,

0: diese Frau ist so unglaublich hässlich im Internet. Also ich sage es extra in so Anführungszeichen. Also die zieht die schlimmsten Grimassen, die macht sich ganz schlimme Filter ins Gesicht und will extra, so glaube ich, ugly sein. Und das feiere ich sehr. Ich finde es eine sehr coole Art von Künstlerin, das Doja Cat mit Say So an diesem Freitag. Ich empfinde sie nicht als hässlich, aber sie spielt so ein bisschen damit. Möchte ich mal sagen. Gut, das gefällt mir. Am Anfang war ich so ein bisschen genervt, dachte, oh, wie langweilig Sabrina Carter, immer in diesen Glitzerkleidern. Ah, oh, mittlerweile hat die mein Herz. Taste checken wir gleich nach den News.
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7: Ich bin Peter. 1:1 unentschieden beim Trainerdebüt von Jürgen Klopp in der Fußballnationalmannschaft. Klopp selber sagt, er sei mit dem Ergebnis gegen die Niederlande zufrieden, wenn auch noch nicht alles perfekt gewesen sei. Bei dem Spiel hatte auch der Frankfurter Ebnu Talib sein Nationalelfdebüt, wurde in der 30. Minute eingewechselt. Der Bundesrat entscheidet heute über einige neue Gesetze, deren Folgen wir direkt im Geldbeutel spüren werden. Die Länder wollen im Eiltempo den geplanten Tankrabatt durchwinken. Vorher muss aber noch der Bundestag zustimmen. Außerdem soll das Kindergeld künftig automatisch und ohne lästigen Papierkram ausgezahlt werden. Und Opfer von E-Scooter-Unfällen sollen künftig leichter an Schadenersatz kommen. Schülerproteste heute in ganz Deutschland gegen eine mögliche Wehrpflicht. Bei uns in Hessen unter anderem in Frankfurt, Kassel, Gießen und Wiesbaden. Denn im neuen Wehrdienstgesetz steht grob gesagt, melden sich nicht genug Leute freiwillig, kann der Bundestag über eine Wehrpflicht entscheiden. An den Hochschulen in Hessen wird viel getüftelt. Drei Projekte haben jetzt beim Hessen-Ideen-Wettbewerb abgeräumt. Platz 1 beim Gründerwettbewerb des Wissenschaftsministeriums geht an die Medizinsoftware Hemodynamics. Die wurde an der Uni Gießen entwickelt und soll Ärzten helfen, die Funktion des Herzens einfacher zu beurteilen. Platz 2 geht an die an der TU Darmstadt entwickelte App Workcraft. Platz 3 an den Weidezaunroboter der Uni Kassel. Dein Planet Wetter, es wird später sonnig bis 22 Grad und morgen sogar bis 25 Grad.
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0: Achtung auf der, das ist schon weg. Das ist doch gut. Dann machen wir die A5 Kassel-Frankfurt zwischen Alsfeld-Ost und Alsfeld-West. 1 Kilometer Stau aktuell wegen einem Unfall. Und die A661 Egelsbach-Oberursel in der Abfahrt Frankfurt-Ost. Ein Unfall, da bitte vorsichtig fahren.
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0: Ja, heute Morgen stand schon ein Mann vor mir mit einer Kalaschnikow. Kein Problem, was da schon los war in meinem Leben. Wir checken das gleich. Vorher Oliver Helden.

0: Eigentlich habe ich ja die Fernbedienung gesucht, gefunden habe ich aber das.
1: Wir haben ein Glasauge gehabt, dann habe ich Beinprothesen gehabt, dann haben wir einmal was ganz toll war ein Brustimplantat.
0: Naja, Fernbedienung war zum Glück auch mit dabei. Ich wollte das hier weiter gucken. Die neue Staffel von Monster bei Netflix.
2: Blut ist nichts Verwerfliches. Blut ist Macht. Blut bedeutet Freiheit.
0: Nach Jeffrey Dahmer, den Menendez-Brüdern und auch Ed Gein gibt's jetzt eine neue Serienmörderin.
2: Deine Eltern und die Art, wie sie dich behandeln, sie verdienen es.

0: Wir haben Schlimmeres durchgemacht.
1: Ich weiß nicht, ob es geht, aber der Hund sollte einen Oscar bekommen.
0: Eine letzte Mission. Ich werde dich hier nicht sterben lassen. Komm, ich bin bei dir.
1: Viel Action, aber auch sehr schöne Szenen. Eiserne Wildnis läuft jetzt neu im Kino.
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1: Dieser Mann hatte, ich habe vorhin gesagt, Kalaschnikow umgeschnallt. Es war ein Maschinengewehr. Wie heißt das? Ich habe das doch extra gegoogelt. Es war ein Maschinengewehr. Es war wahrscheinlich eine Heckler & Koch MP5. Ich habe alles gegoogelt. Maschinenpistole. Umgebunden. Das war mein erster Blick eigentlich in diesen Freitagmorgen. Schönen guten Morgen. Ich kam in eine Polizeikontrolle auf dem Weg hier heute früh in den Planet Tower. Und ich muss sagen, ich weiß nicht warum, aber so Staatsmächte, Staatsgewalten, wie soll man es sagen? Also Polizei, Gericht, sowas. Das macht mir Angst. Ich denke sofort, habe ich was gemacht? Ich habe ja gar nichts gemacht, aber ich denke sofort, oh Gott, was könnte man über mich rausfinden? Hab schon gesehen, es war irgendwie 5 Minuten da von meinem Zuhause entfernt, habe ich schon gesehen, Polizei, alle stehen auf der Gasse. Ich so, nee, bitte. Oh, oh, oh, oh. Ja, da habe ich Fenster runtergemacht. Ich bin so schlimm obrigkeitshörig. Ich habe das gegoogelt und es ist wirklich 1:1. Obrigkeitshörig bedeutet, dass jemand die Befehle, die Regeln oder die Anweisungen von Behörden, Vorgesetzten oder der Regierung ohne eigene Kritik und Nachfrage befolgt. Das bin ich. Das bin ich. Mach's Fenster runter. Sehr netter Polizist, sehr großes Maschinengewehr, Pistolending, Heckler und Koch, klar. Ich sag zu dem, was soll ich tun? Was soll ich machen? Ich habe schon gesehen, der lacht so ein bisschen. Er sagt, ja, also erstmal stellen wir Ihnen jetzt ein paar Fragen. Ich so, alles klar. Wo kommen Sie her? Von zu Hause. Wo fahren Sie hin? Auf die Arbeit. Sag ich, ich muss pünktlich sein. Ich bin im Radio. Dann der schon so, ach ja, und wo denn? Und so, also liebe Grüße. Du weißt, wer gemeint ist. Sie wissen, wer gemeint ist. Entschuldigung. Können Sie mal den Kofferraum aufmachen? Dann denke ich, habe ich eine Leiche im Kofferraum? Bin ich bescheuert? Aber man denkt sofort, was könnte da drin sein, was mich jetzt in den Knast bringt? Ich habe schon gehört, klick, klick, die Handschellen. Da habe ich gesagt, ja, aber Sie dürfen nicht judgen. Da war auch noch eine Kollegin dabei, habe ich auch zu der gesagt, ne, der ist vermüllt. Ja, wir haben schon einiges gesehen. Mit der Taschenlampe haben die so in mein Auto reingeleuchtet. Da sah es aus wie Hulle, wirklich. Ja, okay, nee, dann können Sie jetzt weiterfahren. Ich weiß nicht, was passiert ist. Ich weiß nicht, warum das so gemacht wurde. Ist ein Straftäter auf der Flucht? War ich in Gefahr die Nacht? Also, liebe Grüße an die Beamtinnen und die Beamten heute aus dieser Kontrolle. Es war für mich anstrengend, aber ich habe alles gemacht, was ihr sagt.
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0: Also ich könnte heulen, wenn ich mich reinsteige. Oh, ein 88-jähriger Opi ist mit seinem Rollstuhl, mit seinem elektrischen auf der A66 gelandet. Ach Mann, das war gestern Nacht bei Wiesbaden, das tut mir so leid. Aber ist Gott sei Dank sehr gut ausgegangen, weil man kann sagen, der hatte einen Schutzengel. Die ganze Story und was sonst heute noch geht, checken wir gleich bei Peter in den Planet News.
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12: Ich bin Peter. Da fährt einer im Rollstuhl über die A66 bei Wiesbaden. Der 88-Jährige sei eigentlich noch super fit im Kopf, habe sich aber schlicht verfahren, sagt die Polizei. Eigentlich wollte er nur eine Runde übers Feld drehen und ist dann falsch abgebogen. Ein Autofahrer hat sofort geschaltet und den Rentner zur nächsten Abfahrt begleitet. Große Umwege für alle, die dieses Wochenende über die A671 bei Hochheim fahren wollen. Die Mainbrücke wird heute ab 18 Uhr für Bauarbeiten komplett gesperrt. Das heißt, zwischen Hochheim Süd und Gustavsburg geht gar nichts mehr. Ab Montag früh soll dann wieder alles laufen. Muss er gehen oder darf er bleiben? Die Menschen in Raunheim im Kreis Groß-Gerau stimmen am Sonntag über die Zukunft von Bürgermeister Rendl ab. Das Stadtparlament hatte ihn schon im Mai abgewählt, was er nicht akzeptiert. Hintergrund ist eine Affäre um millionenschwere Provisionszahlungen unter Rendls Vorgänger. Das Parlament wirft ihm vor, die Rückzahlung des Gelds immer wieder zu blockieren. Fast wäre es direkt ein Sieg geworden für den neuen Fußball-Bundestrainer Jürgen Klopp. Am Ende dann aber unentschieden, 1:1 gegen die Niederlande. Felix Metscher hat in der ersten Hälfte für uns getroffen. Den Ausgleich haben wir erst in der Nachspielzeit kassiert. Klopp danach bei RTL. Ich hätte super gern gewonnen, aber ich kann mit dem Punkt auch leben. Dein Planet Wetter, es wird später sonnig bis 22 Grad und morgen sogar bis 25 Grad.
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0: Oh, mir ist so kalt heute Morgen. Ich habe eine richtig kalte Nase wie ein Hund, wirklich. Also jetzt einpacken, später auspacken. Bechecken. A5, Kassel Frankfurt, Vollsperrung. Zwischen Alsfeld Ost und Alsfeld West wegen einem Lasterunfall plus 3 Kilometer Stau aktuell.
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0: Ach so, genau. Davon wissen wir gar nichts aktuell. Keine wurden gemeldet. Hast du was gesehen? Her damit.
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0: Schick gerne eine WhatsApp, auch gerne eine Sprachnachricht, auch ein Foto. Komm, du hast die Freiheit. 0172 978 3000 direkt ans Planet Handy.

0: Und sie hat's wieder getan, Taylor Swift. Sie hat wieder einen rausgehauen und sie hat wieder dafür gesorgt, dass die Fans durchdrehen, die Swifties, und überlegen und rätseln. Oh mein Gott, was kann das bedeuten? Irgendwann hat sie es gesagt, ja, es kommt ein neuer Song. Der wird heißen Patient Zero, Patient Null. Hat so irgendwie Pandemie-Vibes. Es geht da nicht um irgendwelche Viren. Ja, vielleicht um den Liebesvirus, okay. Da hat man sich schon gefreut. Ja, super, am Freitag, ole ole. Und dann hat sie gesagt, naja, es sind insgesamt 4 neue Songs. Als Dankeschön dafür, dass dieses Album Life of a Showgirl so gut von den Fans angenommen wurde, gibt es quasi ja, eine kleine Zugabe. 4 neue Songs nochmal extra. Also sie hat quasi ihr Album um ja, 4 neue Songs erweitert. Richtig, richtig cool. Mir gefällt das ja. Ich bin ja Swiftie geworden ein bisschen, muss ich ehrlicherweise zugeben. Jetzt gibt es natürlich auch so ein Bohai um das Musikvideo. Dakota Johnson spielt mit, Colin Farrell spielt mit. Das kann man aber noch nicht finden, dieses Video. Das zeigt sie bei den VMAs jetzt in der Nacht von Sonntag auf Montag. Wir quatschen natürlich nächste Woche darüber. Aber den Song Patient Zero, darüber quatschen wir jetzt schon mal, beziehungsweise hören wir den. Ich finde den sehr, sehr schön. Es geht so ein bisschen darum, also ich habe das Gefühl, es ist so ein Mutmach-Song nach dem Motto, ey, du weißt vielleicht, dass der Typ scheiße für dich ist. Und er weiß auch, dass er so toxisch ist. Ich übersetze das jetzt mal so für mich einfach. Aber glaub mir, ich war auch an diesem Ort und wenn du dieses Spiel noch mitspielen willst, dann tu das gerne. Aber ich habe so ein bisschen überlebt. Also sie sagt, take it from somebody who lost his games but won the race. Also ja, nimm es an von jemandem, der vielleicht Spiele verloren hat, aber das ganze Rennen gewonnen hat dieses Jahr. Glücklich verheiratet. Ich finde es einen sehr schönen Song. Ich bin gespannt, wie du es findest. So, jetzt halte ich den kleinen Schnatt und das ist Patient Zero.
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1: Und du erlebst diese beiden Boys live. Hast du Bock? Weil wir schenken dir Tickets. Tickets für die Brüder. Fastboy. Ah, die sind am 9.10. im Zoom in Frankfurt. Also wir hauen die Tickets raus. Aber vorher haben wir noch mal ein bisschen gefragt. Die waren hier im Planet Tower. Ey, wie ist denn so eure Beziehung? Weil krass, die sind ja verwandt. Die sind richtig krass verwandt als Brüder. Und arbeiten zusammen muss man sich schon ganz gut verstehen, oder?
2: Es ist immer harmonisch. Du kannst es ja auch gar nicht machen, wenn du nicht ohnehin schon auch wirklich einfach eine fette Freundschaft am Start hast und so. Ne? Also wir lachen auch ganz, ganz viel zusammen.
1: Oh, ja, das ist auch ganz wichtig, glaube ich. Oh, nee, aber da ruft dann vielleicht noch, weiß ich nicht, die Oma an, da muss man das noch klären, noch arbeiten. Der eine ist vielleicht dann mal so ein bisschen fauler als der andere. Warum David Guetta ein absoluter Vampir ist, das haben sie uns auch verraten, das checkst du bei Insta in der Planet App. Und wenn du Bock hast, die live zu sehen, Zoom, 9.10., dann rufst du jetzt an. 0800 978 3000. 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

0: kurz vom Wochenende und das ist dein Soundtrack. Könnte man gut auch die Mittelfinger zu zeigen, wenn man das braucht. Vielleicht jetzt nicht, dass der andere das sieht oder so, aber ich finde es schon ein guter, selbstbewusster Song. Cat's Eye mit Animals. Checken wir gleich nach News.
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15: Ich bin Peter. 1:1 unentschieden beim Trainerdebüt von Jürgen Klopp in der Fußballnationalmannschaft. Klopp selber sagt, er sei mit dem Ergebnis gegen die Niederlande zufrieden, wenn auch noch nicht alles perfekt gewesen sei. Bei dem Spiel hatte auch der Frankfurter Edno Talib sein Nationalelfdebüt, wurde in der 30. Minute eingewechselt. Jetzt muss es schnell gehen mit dem Tankrabatt. Er soll ja schon ab Oktober gelten. Deshalb will die Bundesregierung ihn heute durch Bundestag und Bundesrat bringen. Geht alles klar, könnte Sprit dann pro Liter 17 Cent weniger kosten. Aber nur, wenn die Tankstellen den Rabatt auch komplett an dich weitergeben. Schülerproteste heute in ganz Deutschland gegen eine mögliche Wehrpflicht. Bei uns in Hessen unter anderem in Frankfurt, Kassel, Gießen und Wiesbaden. Denn im neuen Wehrdienstgesetz steht grob gesagt, melden sich nicht genug Leute freiwillig, kann der Bundestag über eine Wehrpflicht entscheiden. An den Hochschulen in Hessen wird viel getüftelt. Drei Projekte haben jetzt beim Hessen-Ideenwettbewerb abgeräumt. Platz 1 beim Gründerwettbewerb des Wissenschaftsministeriums geht an die Medizinsoftware Hemodynamics. Die wurde an der Uni Gießen entwickelt und soll Ärzten helfen, die Funktion des Herzens einfacher zu beurteilen. Platz 2 geht an eine App der TU Darmstadt, mit der kleinere Handwerksbetriebe lästige Büroarbeit direkt auf der Baustelle erledigen können. Beim Planet Wetter, es wird später sonnig bis 22 Grad und morgen sogar bis 25 Grad.
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0: Achtung auf der A661 Oberursel Richtung Egelsbach zwischen dem, zwischen Frankfurt Ost und Offenbach Kaiserlei. Da liegen so mehrere Gipskartonplatten auf der Fahrbahn rum, da bitte aufpassen. Und die A5 Kassel-Frankfurt zwischen Alsfeld Ost und Alsfeld West, 4 Kilometer Stau.
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0: Aktuell wissen wir nichts von Blitzern, kurz vorm Wochenende. Wenn du welche hast, dann schick sie rüber.
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0: Was ist das Geheimnis einer, guten Ehe, guten Beziehung, einer großen Liebe? Schauspieler Matthew McConaughey sagt, das Bett. Was er damit meint, wir checken.

0: Friday Fail.
1: Spieglein, Spieglein an der Wand. Wer sind die Glücklichsten im Land?
2: Oder auf der Welt? Also, was ist denn das Geheimnis einer sehr guten Beziehung zwischen zwei Menschen, einer großen Liebe? Hollywood-Schauspieler Matthew McConaughey, den kennst du zum Beispiel von Interstellar, der sagt, ein Queen-Size-Bett. Also ein relativ kleines Bett, so 1,40 mal 2 Meter. Er und seine Frau, die schlafen da Schulter an Schulter. Absoluter Fail, sagt diese Woche Max aus Friedberg.
3: Also ich will dem jungen Mann ja nicht zu nahe treten, aber für mich ist das völliger Käse mit diesem Queen-Size-Bett. Du kannst auf dem Boden schlafen, du kannst in der Scheune schlafen, wo du auch immer willst. Wenn du dich nicht mehr liebst oder wenn du nicht mehr respektvoll miteinander umgehst, dann hält es auch keine 20, 25, 30, 40 Jahre.
2: Und der muss es wissen, er und seine Frau sind schon sehr lange zusammen. Deswegen Max, was ist denn das Geheimnis?
3: Wir nehmen uns so, wie wir sind und nicht irgendwie verdrehen oder immer alles so schnell krumm nehmen. Seine Meinung beharren. Ja. Immer Schere an die eigene Nase fassen, gell?
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Es ist kurz nach 8 und wir machen mal einen kleinen Überblick. Es ist der 25. September. Heute ist Tag des deutschen Butterbrotes. Und ich weiß, ob du das mitbekommen hast. In den USA entdeckt man jetzt das gute Brot. Da ist eine Bäckerei aus Österreich. Die verkaufen Leibbrot. Ich muss so lachen. Für 60 Dollar. Die Leute sind gestört in der Birne, wirklich. Für 60 Dollar und du kannst auch schon so vorgefertigte, geschmierte Stullen kaufen. Kostet auch einen Arsch voll Geld. Komm zu mir, ich mach das billiger und schöner. Dann Happy Birthday. Da klatscht es im besten Falle. Nur Applaus. Will Smith feiert seinen Geburtstag. Er wird 58. Was ein Life, was ein Life. Die Gerüchte sind wahr. Mike Singer ist zusammen mit Bachelor-Finalistin Bachelor Beauty Nadja. Die beiden haben jetzt endlich, daneben, nachdem alle schon das gewusst haben, gefühlt gesagt, ja, wir sind ein Paar. Also, du kommst rein in diesen Freitag jetzt mit Drake und Hotline Bling. 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

0: 1:1 ist das ausgegangen. 1:1 gegen die Niederlande. Das war das Klopp-Debüt. Ja, wie er das selber fand und was sonst noch los ist, wir checken das gleich bei Peter in den Planet News. Achso, die deutsche Nationalmannschaft hat gestern gespielt. Klar, das weiß man.
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13: Ich bin Peter. Da fährt einer im Rollstuhl über die A66 bei Wiesbaden. Der 88-Jährige sei eigentlich noch super fit im Kopf, habe sich aber schlicht verfahren, sagt die Polizei. Eigentlich wollte er nur eine Runde übers Feld drehen und ist dann falsch abgebogen. Ein Autofahrer hat sofort geschaltet und den Rentner zur nächsten Abfahrt begleitet. Muss er gehen oder darf er bleiben? Die Menschen in Raunheim im Kreis Groß-Gerau stimmen am Sonntag über die Zukunft von Bürgermeister Rendl ab. Das Stadtparlament hatte ihn schon im Mai abgewählt, was er nicht akzeptiert. Hintergrund ist eine Affäre um millionenschwere Provisionszahlungen unter Rendls Vorgänger. Das Parlament wirft ihm vor, die Rückzahlung des Gelds immer wieder zu blockieren. Große Umwege für alle, die dieses Wochenende über die A671 bei Hochheim fahren wollen. Die Mainbrücke wird heute ab 18 Uhr für Bauarbeiten komplett gesperrt. Das heißt, zwischen Hochheim Süd und Gustavsburg geht gar nichts mehr. Ab Montag früh soll dann wieder alles laufen. Fast wäre es direkt ein Sieg geworden für den neuen Fußball-Bundestrainer Jürgen Klopp. Am Ende dann aber unentschieden, 1:1 gegen die Niederlande. Felix Metscher hat in der ersten Hälfte für uns getroffen. Den Ausgleich haben wir erst in der Nachspielzeit kassiert. Klopp danach bei RTL, ich hätte super gern gewonnen, aber ich kann mit dem Punkt auch leben. Dein Planet Wetter, es wird später sonnig bis 22 Grad und morgen sogar bis 25 Grad.
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15: Die A5, Kassel-Frankfurt zwischen Alsfeld-Ost und Alsfeld-West, 5 Kilometer Stau.
14: Blitzer.
15: Zwischen Bad Vilbel und Gronau an der Bushaltestelle, kurz nach der Ampel, da sind 50.
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15: Stau, Blitzer. Ein lustiges Selfie, schick alles rüber, 0172 978 3000.

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1: Dieser Freitag, was geht da in der Liebe, in den Freundschaften, im Job? Wir gucken mal.
0: Wassermann.
1: Also für dich kann ja heute ein neues Projekt anstehen. Die Sterne stehen dafür sehr gut. 4 von 5.
0: Fische.
1: Der erste Gedanke, das ist manchmal der richtige. Denk heute daran. 5 von 5.
0: Widder.
1: Wer mit dem Feuer spielt, der muss vielleicht auch mit den Konsequenzen rechnen. 2 von 5. Dein Lucky Level.
0: Stier.
1: Gönn dir auch mal was. Weil so viel Sparflamme, was du da machst, Sparflämmchen muss nicht sein. 3 von 5.
0: Zwillinge.
1: Verbreite die Liebe. Dein Umfeld kann das gebrauchen. 4 von 5.
0: Krebs.
1: Es sieht so aus, als kann es einfach nur ein toller Tag werden. 5 von 5.
0: Löwe.
1: Gefühlschaos, dann bleib stabil und versuch das in den Griff zu bekommen. 3 von 5.
0: Jungfrau.
1: Befrei dich von dem, was dich einschränkt, weil dann kannst du so richtig durchstarten. 3 von 5.
0: Waage.
1: Ein diplomatischer Schachzug, der kann dir heute einige Pluspunkte einbringen. Dein Lucky Level. 4 von 5.
0: Skorpion.
1: Wenn du dir ein bisschen unsicher bist bei Entscheidungen, dann könntest du so auf dein Selbstbewusstsein hören. Dein Lucky Level. 4 von 5.
0: Schütze.
1: Lass dich von anderen nicht runterziehen. Sind nicht deine Probleme. 3 von 5.
0: Steinbock.
1: Du bist einzigartig und das lässt du dir natürlich nicht nehmen. 4 von 5.
0: Lucky Star.
1: Und das ist heute Krebs. Freu dich auf das, was heute an diesem Freitag kommt.
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0: Eigentlich habe ich da die Fernbedienung gesucht, gefunden habe ich aber das.
1: Wir haben ein Glasauge gehabt, dann habe ich Beinprothesen gehabt, dann haben wir einmal ein, was ganz toll war, war ein Brustimplantat.
0: Naja, Fernbedienung war zum Glück auch mit dabei. Ich wollte das hier weiter gucken. Die neue Staffel von Monster bei Netflix.
2: Blut ist nichts Verwerfliches. Blut ist Macht. Blut bedeutet Freiheit.
0: Nach Jeffrey Dahmer, den Menendez-Brüdern und auch Ed Gein gibt's jetzt eine neue Serienmörderin.
2: Deine Eltern und die Art, wie sie dich behandeln, sie verdienen es.
0: Und es ist halt wieder genauso brutal wie immer.
2: Das hier ist ein Gefängnis für mich, Maggie, und ich muss daraus entkommen. Ich weiß, wie wir sie umbringen werden. Nur überlass mir den ersten Schlag.
0: Auch wenn es manchmal crazy ist, du musst das gucken. Monster, die Geschichte von Lizzie Borden, jetzt neu bei Netflix.
3: Ah, du bist ein blöder Hund, musst du gerade mal sagen. Ah, so ein blöder Kerl.
0: Ja. Ja gut, für sie ist der Film vielleicht nix. Hundefans sollten jetzt aber unbedingt ins Kino.
4: Odin war ein Aufklärungshund. Der Feind hat ihm Ziegelstein ins Maul geschlagen.
5: Hat dasselbe Arschloch ihm das Bein gebrochen?
4: Ja.
5: Hoffe, du hast dem Kerl ordentlich die Meinung gegeigt.
4: Hab ihm in den Kopf geschossen.
5: Verdammt.
0: Auch was für Brad Pitt-Fans, der ist nämlich ein Ex-Soldat und muss mit seinem Ex-Army-Hund Odin in der Wildnis überleben.
4: Gut gemacht, Kumpel. Ich bring dich nach Hause. Wir müssen es wohl auf die harte Tour machen. Wir schaffen das.
6: Wir haben Schlimmeres durchgemacht.
0: Ich weiß nicht, ob es geht, aber der Hund sollte einen Oscar bekommen.
6: Eine letzte Mission. Ich werde dich hier nicht sterben lassen. Kumpel, ich bin bei dir.
0: Viel Action, aber auch sehr schöne Szenen. Eiserne Wildnis läuft jetzt neu im Kino.
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0: gleich die neue Single von Fastboy. Und ich schicke dich zum Fastboy-Konzert, wie du die Tickets gewinnst und den Song alles gleich nach News.
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10: Ich bin Peter. 1:1 unentschieden beim Trainerdebüt von Jürgen Klopp in der Fußballnationalmannschaft. Klopp selber sagt, er sei mit dem Ergebnis gegen die Niederlande zufrieden, wenn auch noch nicht alles perfekt gewesen sei. Bei dem Spiel hatte auch der Frankfurter Ebnur Talib sein Nationalelfdebüt, wurde in der 30. Minute eingewechselt. Jetzt muss es schnell gehen mit dem Tankrabatt. Er soll ja schon ab Oktober gelten. Deshalb will die Bundesregierung ihn heute durch Bundestag und Bundesrat bringen. Geht alles klar, könnte Sprit dann pro Liter 17 Cent weniger kosten. Aber nur, wenn die Tankstellen den Rabatt auch komplett an dich weitergeben. Schülerproteste heute in ganz Deutschland gegen eine mögliche Wehrpflicht. Bei uns in Hessen unter anderem in Frankfurt, Kassel, Gießen und Wiesbaden. Denn im neuen Wehrdienstgesetz steht grob gesagt, melden sich nicht genug Leute freiwillig, kann der Bundestag über eine Wehrpflicht entscheiden. Rechenzentren im Weltall. Klingt nach Science Fiction, aber Google macht da jetzt den ersten Schritt. Der Konzern schickt 4 seiner KI-Chips in die Erdumlaufbahn, um zu schauen, wie gut sie das vertragen können. Der Satellit mit den Google-Chips soll kommende Woche starten.
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10: Dein Planet-Wetter, kurz gesagt schön. Heute sonnig bis 24 Grad und das Wochenende wahrscheinlich sogar noch ein bisschen wärmer.
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0: Die A5, das ist Kassel-Frankfurt zwischen Alsfeld-Ost und Alsfeld-West. 2 Kilometer Stau.
11: Blitzer.
0: Einmal auf der B448 Obertshausen in Richtung Offenbach, kurz vor der Kurve. Das ist am Waldstück, da sind 80. Und in Wiesbaden in der Schützenstraße Richtung Hochschule, da darfst du 30 fahren.
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0: Du gewinnst gleich Tickets für Fastboy, wenn du Bock hast. Die kommen nach Frankfurt und wir checken noch Rihanna vorher mit Where Have You Been? 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
0: Die beiden Boys von Fast Boy kommen nach Frankfurt. Das ist der neue Song Music Sounds. Und Fast Boy sind ja nicht nur gut befreundet und arbeiten zusammen, die sind ja auch noch verwandt miteinander. Sie teilen sich dieselben Eltern, sie sind nämlich Brüder und haben auch hier im Interview bei Planet gesagt, ja, wir verstehen uns schon wirklich sehr gut, wir lachen auch viel miteinander. Das wäre gut, wenn das so ist. Das Interview checkst du in der Planet App. Dorata aus Alsfeld hat Bock, da hinzugehen. Ich schicke sie hin. Meine Liebe, hast du denn auch Geschwister? Wie sieht es denn bei dir aus? Versteht ihr euch, wenn ja?
2: Ja, super. Ich bin Sandwich-Kind. Älteren Bruder, ja. Und jüngere Schwester. Und ich erfülle alle Klischees von so einem Sandwich-Kind.
0: Was macht das denn? Was macht das Sandwich-Kind?
2: Ah ja, ich kriege eigentlich immer, darf ich das so sagen, immer aufs Maul. Ne?
0: Ich hoffe nur verbal.
2: Also die sind toll. Ich liebe meine Geschwister. Wir haben tatsächlich ein Selbstverhältnis.
0: Cool.
2: Aber ich bin für die Kleine bin ich die Mama, für den Großen bin ich Punching Ball. Also ja. Das ist immer so, ja.
0: Unglaublich. Könntest du dir vorstellen, mit denen zusammen zu arbeiten?
2: Tatsächlich mit meiner Schwester ja, mit meinem Bruder glaube ich nicht.
0: Da müsste viel gekämpft werden.
2: Ja, der ist mir zu Larifari. Der kommt dann so in die Gänge.
0: Ich liebe das, dass du es sagst. Also du lässt dir nicht die Butter vom Brot nehmen. Gefällt
2: ja,
0: mir.
2: Auf keinen Fall.
0: Meine Liebe, ganz viel Spaß dir und deinem Schatz geil. Bei Fastboy.
2: Richtig geil. Danke dir.
0: Also für Dorata hat es schon mal geklappt. Hast du auch Bock? Fastboy live zu erleben im Zoom in Frankfurt. Das ist nächsten Monat. Die nächste Chance, die nächsten Tickets. Hier hat Patrick vom Nachmittag für dich. Möchte ich sagen, um kurz nach 3:30.
3: 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Wir sind Fastboy und du hörst Jella bei Planet Radio. 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

0: stand heute Morgen vor einem Mann, der hatte ein Maschinengewehr, eine Maschinenpistole umgehängt. Ich war in der Polizeikontrolle heute Morgen, Verkehrskontrolle, und da kriege ich ja Schweißausbrüche. Ich denke sofort, ich habe was gemacht, obwohl ich unschuldig bin. Ist das nicht so weird? Also, ich komme da reingefahren in die Kontrolle, Fenster runter. Der Beamte hat halt so eine Maschinenpistole, also wirklich ein großes Ding, ist auch wie so eine Kalaschnikow aus dem Film. Dann habe ich gesagt, was muss ich machen? Helfen Sie mir. Ja, wir stellen Ihnen jetzt ein paar Fragen. Ich so, okay, das kann ich. Wo kommen Sie her? Von zu Hause. Wo fahren Sie hin? Auf die Arbeit. Können wir mal in Ihren Kofferraum gucken? Und dann denke ich ernsthaft, ist da eine Leiche drin? Habe ich was Schlimmes im Kofferraum? Was? Ich habe doch nichts. Also warum denkt man das? Und dann habe ich nur gesagt, ja, aber bitte nicht judgen, weil das ist alles unaufgeräumt. Da war noch eine Beamtin dabei, die meinte auch so, die hat auch so ein bisschen komisch geguckt. Und da hat irgendjemand gesagt, wir haben schon viel gesehen, also gut. Ich wurde nicht festgenommen, weil mein Auto verdreckt ist wie die Sau, aber trotzdem, ich habe schon den Rücken angespannt.
1: Und was denkst du? 0172 978 3000.

falsch abgebogen. Auf einmal ist man auf der A66. Ach Mann, das ist einem Mann so gegangen. Gestern Abend, 88-Jähriger mit seinem Rollstuhl einfach auf der Autobahn. Bei Wiesbaden war das. Gott sei Dank gab es diesen Schutzengel. Die ganze Geschichte und was sonst noch los ist an diesem Freitag, wir hören es gleich bei Peter in den Planet News.

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9: Ich bin Peter. Da fährt einer im Rollstuhl über die A66 bei Wiesbaden. Der 88-Jährige sei eigentlich noch super fit im Kopf, habe sich aber schlicht verfahren, sagt die Polizei. Eigentlich wollte er nur eine Runde übers Feld drehen und ist dann falsch abgebogen. Ein Autofahrer hat sofort geschaltet und den Rentner zur nächsten Abfahrt begleitet. Das Handy anzapfen, Mails und Telegram-Nachrichten mitlesen. Das kann Ermittlern den entscheidenden Hinweis liefern. Im Bundestag steht deshalb heute das Bundespolizeigesetz zur Abstimmung. Dadurch soll die Bundespolizei künftig mehr Möglichkeiten erhalten, Personen zu überwachen und Drohnen abzuwehren im Kampf gegen Schleuser und Extremisten. Große Umwege für alle, die dieses Wochenende über die A671 bei Hochheim fahren wollen. Die Mainbrücke wird heute ab 18 Uhr für Bauarbeiten komplett gesperrt. Das heißt, zwischen Hochheim Süd und Gustavsburg geht gar nichts mehr. Ab Montag früh soll dann wieder alles laufen. Muss er gehen oder darf er bleiben? Die Menschen in Raunheim im Kreis Groß-Gerau stimmen am Sonntag über die Zukunft von Bürgermeister Rendl ab. Das Stadtparlament hatte ihn schon im Mai abgewählt, was er nicht akzeptiert. Hintergrund ist eine Affäre um millionenschwere Provisionszahlungen unter Rendls Vorgänger. Das Parlament wirft ihm vor, die Rückzahlung des Gelds immer wieder zu blockieren. 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Es wird richtig schön am Wochenende, heute bis 24 Grad und die nächsten Tage wahrscheinlich sogar noch ein bisschen wärmer.
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10: Also aktuell wissen wir nichts von größeren Staus.
2: Blitzer.
10: Die gibt es einmal in Korbach, Kasseler Straße bei der Bushaltestelle. Du darfst da 30 fahren und auf der B448 Obertshausen Richtung Offenbach, das ist kurz vor der Kurve am Waldstück, da sind 80.
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10: Ja, sie hat es getan. Sie hat wieder Songs rausgehauen. Taylor Swift, 4 Stück. Den besten, den checken wir gleich zusammen. Das ist Patient Zero.

0: so eine richtige Hymne geworden. Natasha Bedingfield, Unwritten, passend zu diesem ultraschönen und sonnigen und warm werdenden Freitag. Und diese Frau hat's wieder getan.
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0: Taylor Swift überrascht wieder alle, haut neue Songs raus, kündigt ein Musikvideo an, alles natürlich geheimnisvoll vorher, mysteriös. Patient Zero, das ist der Track, der unter anderem heute rausgekommen ist. 4 Songs insgesamt hat sie rausgeballert. Patient Zero ist, finde ich, der beste. Es ist einfach so. Und da erzählt sie von etwas, was scheinbar bei ihr und ihren Freundinnen oder Freunden ganz normal ist. Und das war die Idee zu diesem Song. Also ich weiß nicht, wurdest du schon mal von der neuen Freundin von deinem Ex angerufen?
2: One of my friends told us that she had been reached out to by the new girlfriend of an ex of hers, asking for guidance on if she had had the same experiences with this guy that this new girlfriend was having. And everyone in our group just immediately started saying like, oh, I've been through that too, and telling the stories of when this kind of reach out had happened for them.
0: Noch nie in meinem ganzen Leben habe ich sowas widerfahren oder auch Leute, die ich kenne. Also in dem Song geht's genau darum, Taylor Swift bekommt quasi von der neuen Freundin ihres Ex-Freundes einen Anruf so nach dem Motto, war das bei dir auch so? Kannst du mir irgendwie helfen? Und ja, in dem Song geht's darum, ja, wenn du da mitmachen willst, dann kannst du dich dafür entscheiden, aber der Typ hat den kleinen Teufel auf der Schulter. Sie sagt, jedem in ihrer Freundesgruppe ist das schon mal passiert. Also mir nicht, vielleicht dir schon, ich weiß nicht. Wir checken den Song, heute rausgekommen, Patient Zero.
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0: kurz dran gedacht. Heute ist der 25. September. Heute ist nicht irgendein Tag, nicht irgendein langweiliger Freitag. Heute ist Tag des deutschen Butterbrotes. Und ich weiß, es gibt viele Menschen, die sagen, das ist eins meiner liebsten Essen auf der Welt. So ein schönes Butterbrot. Also ein Brot, eine Scheibe Brot, natürlich mit der Hand vom Leib abgeschnitten. Kann ich nicht. Ich mache da Sachen, ich schneide da in Winkeln, die sind wirklich, die gehören in die Mathematik. Egal, gerade runtergeschnitten, dann muss das Brot knusprig sein vom Rande und ganz weich vom Inneren. Dann kommt da Butter drauf und bitte nicht ganz dünn. Kann schon ein bisschen dicker sein, da kann das Messer schon zweimal reingehen in die Butter. Und dann, wenn man richtig freaky drauf ist, noch ein bisschen Salz. Also happy Tag des deutschen Butterbrotes.
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3: Grüße gehen heute mal raus an die Fußballjungs aus Kabenburg-Gräfenrode. Gegen die haben wir nämlich Fußball gespielt mit unserer Betriebsmannschaft. Mir tut heute alles weh. Das ist Wahnsinn. Jetzt nicht unbedingt Muskelkater, das geht. Aber meine Füße. Alter. Warum müssen Fußballschuhe so unbequem sein? Der Fuß fühlt sich so eingeengt an. Deswegen die Frage, ist das so? Und ich muss mich einfach nur dran gewöhnen und kann es nicht? Oder liegt es wirklich an mir? Hast du Tipps? Gerne her damit. Was nicht an mir lag, waren die zwei Tore, die wir geschossen haben. Ich war dann dafür aber in der Nachspielzeit sehr gut dabei. Ja, am Bierstand war das.
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16: Ich bin Peter. Fast wäre es direkt ein Sieg geworden für den neuen Fußball-Bundestrainer Jürgen Klopp. Am Ende dann aber unentschieden, 1:1 gegen die Niederlande. Felix Metscher hat in der ersten Hälfte für uns getroffen. Den Ausgleich haben wir erst in der Nachspielzeit kassiert. Klopp danach bei RTL. Ich hätte super gern gewonnen, aber ich kann mit dem Punkt auch leben. Der Bundesrat entscheidet heute über einige neue Gesetze, deren Folgen wir direkt im Geldbeutel spüren werden. Die Länder wollen im Eiltempo den geplanten Tankrabatt durchwinken. Vorher muss aber noch der Bundestag zustimmen. Außerdem soll das Kindergeld künftig automatisch und ohne lästigen Papierkram ausgezahlt werden. Und Opfer von E-Scooter-Unfällen sollen künftig leichter an Schadenersatz kommen. Schülerproteste heute in ganz Deutschland gegen eine mögliche Wehrpflicht. Bei uns in Hessen unter anderem in Frankfurt, Kassel, Gießen und Wiesbaden. Denn im neuen Wehrdienstgesetz steht grob gesagt, melden sich nicht genug Leute freiwillig, kann der Bundestag über eine Wehrpflicht entscheiden. An den Hochschulen in Hessen wird viel getüftelt. Drei Projekte haben jetzt beim Hessen-Ideenwettbewerb abgeräumt. Platz 1 beim Gründerwettbewerb des Wissenschaftsministeriums geht an die Medizinsoftware Hemodynamics. Die wurde an der Uni Gießen entwickelt und soll Ärzten helfen, die Funktion des Herzens einfacher zu beurteilen. Platz 2 geht an eine App der TU Darmstadt, mit der kleinere Handwerksbetriebe lästige Büroarbeit direkt auf der Baustelle erledigen können. Dein Planet-Wetter. Es wird richtig schön am Wochenende, heute bis 24 Grad und die nächsten Tage wahrscheinlich sogar noch ein bisschen wärmer.
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0: Achtung auf der A44, das ist Dortmund-Kassel zwischen Bräuner und Zierenberg. Da liegt ein Metallteil auf der linken Spur, da bitte aufpassen. Und die A661 Oberursel-Egelsbach am Poinkesheimer Dreieck, da ist so ein bisschen die Baustellenbegrenzung verschoben, da auch ein bisschen aufpassen.
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0: Auf der B448 Oberzhausen Richtung Offenbach, kurz vor der Kurve am Waldstück, da sind 80. Und in Korbach auf der Kasseler Straße bei der Bushaltestelle, da sind 30. Gute Fahrt dir.
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1: Spieglein, Spieglein an der Wand. Wer sind die Glücklichsten im Land?
2: Oder auf der Welt. Also was ist denn das Geheimnis einer sehr guten Beziehung zwischen zwei Menschen, einer großen Liebe? Hollywood-Schauspieler Matthew McConaughey, den kennst du zum Beispiel von Interstellar. Der sagt, ein Queen-Size-Bett. Also ein relativ kleines Bett, so 1,40 mal 2 Meter. Er und seine Frau, die schlafen da Schulter an Schulter. Absoluter Fail, sagt diese Woche Max aus Friedberg.
3: Also ich will dem jungen Mann ja nicht zu nahe treten, aber für mich ist das völliger Käse mit diesem Queen-Size-Bett. Du kannst auf dem Boden schlafen, du kannst in der Scheune schlafen, wo du auch immer willst. Wenn du dich nicht mehr liebst oder wenn du nicht mehr respektvoll miteinander umgehst, dann hält es auch keine 20, 25, 30, 40 Jahre.
2: Und der muss es wissen, er und seine Frau sind schon sehr lange zusammen. Deswegen Max, was ist denn das Geheimnis?
3: Wir nehmen uns so, wie wir sind und nicht irgendwie verdrehen oder immer alles so schnell krumm nehmen. Seine Meinung beharren. Ja. Immer Schere an die eigene Nase fassen, gell?

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3: Es ist 9 vor 11 und ich habe gute Neuigkeiten für dich. Aktuell wissen wir nämlich nichts von größeren Staus.
4: Blitzer.
3: Die gibt's aber trotzdem, nämlich in Korbach auf der Kasseler Straße in Höhe der Bushaltestelle. Hier darfst du 30 fahren. Und in Schwalbach auf dem Stolterweg in Richtung Oberwetz und hier sind 70 erlaubt. Und wenn auch du was gesehen hast, einen Stau oder einen Blitzer, dann schick uns doch gerne eine WhatsApp an die 0172 978 3000.

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7: Why Don't You Stay ist für mich ein Song, der sowas wie so ein Soundtrack ist für eine schon längst vergangene Sommernacht, wo man nicht will, dass sie aufhört.
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1: Wir haben viele tolle Unternehmen, Startups und Betriebe in Hessen. Und bei Behind the Brand schauen wir uns einige davon genauer an und checken, was dahinter steckt. Und diesmal geht's um die kommunalen Betriebe Langen, kurz KBL. Die machen alles so rund um Instandhaltung von Gebäuden und Begrünung und Müllbeseitigung und so weiter.
0: Perspektiven.
1: Sandra Weins ist technische Leiterin bei den KBL. Sie weiß, wie cool es dort ist, nicht nur kurz eben an gewissen Projekten zu arbeiten.
2: Hier bei uns bei der Stadt Langen hat man die Projekte sein ganzes Arbeitsleben. Man wächst mit diesen Projekten, man entwickelt eine gewisse Leidenschaft für die Projekte und kann dann auch viel gestalten und Ideen einbringen und relativ doch auch im kleinen Rahmen verändern und verbessern, was eine schöne Sache ist.
1: Also da gibt's jede Menge coole Perspektiven für dich im öffentlichen Dienst, von der Grünpflege über Müllabfuhr bis zu Instandhaltung von Gebäuden oder Pflege von Spiel- und Sportplätzen. Also aktuell gibt's dort auch freie Stellen. Klick dich unbedingt mal rein. Die Infos gibt's

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1: Grüße gehen heute mal raus an die Fußballjungs aus Carbenburg-Gräfenrode. Gegen die haben wir nämlich Fußball gespielt mit unserer Betriebsmannschaft. Mir tut heute alles weh. Das ist Wahnsinn. Jetzt nicht unbedingt Muskelkater, das geht. Aber meine Füße, Alter. Warum müssen Fußballschuhe so unbequem sein? Der Fuß fühlt sich so eingeengt an. Deswegen die Frage, ist das so? Und ich muss mich einfach nur dran gewöhnen und kann es nicht? Oder liegt es wirklich an mir? Hast du Tipps? Gerne her damit. Was nicht an mir lag, waren die zwei Tore, die wir geschossen haben. Ich war dann dafür aber in der Nachspielzeit sehr gut dabei. Am Bierstand war das.
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9: Es ist gleich 9 vor 12. Auf der A5 Frankfurt Richtung Kassel zwischen Homberg oben und dem Umfelddreieck 3 Kilometer Stop and Go. Und auf der A44 Kassel Richtung Dortmund zwischen Zierenberg und Bräuna 4 Kilometer Stau.
10: Blitzer.
9: Auf der B448 Oberhausen in Richtung Offenbach kurz vor der Kurve am Waldstück wirst du geblitzt. Hier darfst du 80 fahren. Und in Bad Vilbel und zwischen Bad Vilbel und Gronau an der Bushaltestelle kurz nach der Ampel. Und hier sind 50 erlaubt.

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0: Eigentlich habe ich ja die Fernbedienung gesucht, gefunden habe ich aber das.
1: Wir haben ein Glasauge gehabt, dann habe ich Beinprothesen gehabt, dann haben wir einmal ein, was ganz toll war, war ein Brustimplantat.
0: Naja, Fernbedienung war zum Glück auch mit dabei. Ich wollte das hier weitergucken. Die neue Staffel von Monster bei Netflix.
2: Blut ist nichts Verwerfliches. Blut ist Macht. Blut bedeutet Freiheit.
0: Nach Jeffrey Dahmer, den Menendez-Brüdern und auch Ed Gein gibt es jetzt eine neue Serienmörderin.
2: Deine Eltern. Und die Art, wie sie dich behandeln. Sie verdienen es.
0: Und es ist halt wieder genauso brutal wie immer.
2: Das hier ist ein Gefängnis für mich, Maggie, und ich muss daraus entkommen. Ich weiß, wie wir sie umbringen werden. Nur überlass mir den ersten Schlag.
0: Auch wenn es manchmal crazy ist, du musst das gucken. Monster, die Geschichte von Lizzie Borden, jetzt neu bei Netflix.
3: Ah, du bist ein blöder Hund, muss doch gerade mal sagen. Ah, so ein blöder Kerl.
0: Ja, gut, für sie ist der Film vielleicht nix. Hundefans sollten jetzt aber unbedingt ins Kino.
4: Odin war ein Aufklärungshund. Der Feind hat ihm Ziegelstein ins Maul geschlagen.
5: Hat dasselbe Arschloch ihm das Bein gebrochen?
4: Ja.
5: Hoffe, du hast dem Kerl ordentlich die Meinung gegeigt.
4: Hab ihm in den Kopf geschossen.
5: Verdammt.
0: Auch was für Brad Pitt-Fans, der ist nämlich ein Ex-Soldat und muss mit seinem Ex-Army-Hund Odin in der Wildnis überleben.
4: Gut gemacht, Kumpel. Ich bring dich nach Hause. Wir müssen es wohl auf die harte Tour machen. Wir schaffen das.
6: Wir haben Schlimmeres durchgemacht.
0: Ich weiß nicht, ob es geht, aber der Hund sollte einen Oscar bekommen.
6: Eine letzte Mission. Ich werde dich hier nicht sterben lassen. Kumpel, ich bin bei dir.
0: Viel Action, aber auch sehr schöne Szenen. Eiserne Wildnis läuft jetzt neu im Kino.
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11: Es ist 9:01 und Achtung bitte auf der A66 Wiesbaden Richtung Frankfurt. Zwischen Wiesbaden-Erbenheim und Wiesbaden-Nordenstadt liegt ein Schlauch auf der rechten Spur. Also bitte fahr besonders vorsichtig. A5 Frankfurt Richtung Kassel zwischen Homberg-Ohm und dem Ohmtal-Dreieck 3 Kilometer Stop and Go. Und auf der A7 Fulda Richtung Würzburg zwischen dem Rasthof Utrichshausen und Bad Bückenau-Volkers gerade 5 Kilometer Stau.
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11: Auf der A66 Wiesbaden Richtung Frankfurt am Eschborner Dreieck und hier darfst du 80 fahren. Und in Affolterbach auf der Hofwiese, hier darfst du 50 fahren.

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0: Friday Fail.
1: Spieglein, Spieglein an der Wand. Wer sind die Glücklichsten im Land?
2: Oder auf der Welt? Also, was ist denn das Geheimnis einer sehr guten Beziehung zwischen zwei Menschen, einer großen Liebe? Hollywood-Schauspieler Matthew McConaughey, den kennst du zum Beispiel von Interstellar, der sagt, ein Queen-Size-Bett. Also ein relativ kleines Bett, so 1,40 mal 2 Meter. Er und seine Frau, die schlafen da Schulter an Schulter. Absoluter Fail, sagt diese Woche Max aus Friedberg.
3: Also ich will dem jungen Mann ja nicht zu nahe treten, aber für mich ist das völliger Käse mit diesem Queen-Size-Bett. Du kannst auf dem Boden schlafen, du kannst in der Scheune schlafen, wo du auch immer willst. Wenn du dich nicht mehr liebst oder wenn du nicht mehr respektvoll miteinander umgehst, dann hält es auch keine 20, 25, 30, 40 Jahre.
2: Und der muss es wissen, er und seine Frau sind schon sehr lange zusammen. Deswegen Max, was ist denn das Geheimnis?
3: Wir nehmen uns so, wie wir sind und nicht irgendwie verdrehen oder immer alles so schnell krumm nehmen. Seine Meinung beharren. Ja. Immer schön an die eigene Nase fassen, gell?
0: Friday.

0: bin gerade schon wieder voll in der Sucht drin. FIFA 27, FC 27 heißt das ja jetzt offiziell. Es ist scheiße wie immer. Ich zock's natürlich trotzdem, was soll ich machen? Und da läuft natürlich auch immer Musik ja so im Hintergrund. Und das poppt dann wenn der Song neu kommt, poppt dann so ein Bildfetzel auf. Und dann dachte ich mir so, hä? Habe ich mich gerade verguckt? Nee, der ist wirklich dabei, der Australier. Der Musikproduzent Tame Impala. Und jetzt ist er hier gleich auch mit dabei. Dracula für dich, in ein paar Minuten.
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0: Es ist 9:09 und die A5 Frankfurt-Kassel zwischen dem Westkreuz Frankfurt und dem Bad Homburger Kreuz. Da sind es gerade 5 Kilometer Stop and Go. Dann die A7 einmal Fulda-Kassel zwischen dem Dreieck Kassel-Süd und Kassel-Ost. 4 Kilometer Stau. Und die A7 Fulda-Würzburg zwischen dem Rastorf Ottrichshausen, Bad Brückenau-Volkers. 5 Kilometer Stau.
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0: Steht einer bei dir in Steinbach auf der Eschborner Straße in Höhe einer Bank. Da darfst du 30 fahren. Und dann noch einer auf der A4 Bad Hersfeld Richtung Frankfurt in Bad Hersfeld in der Baustelle. Und das 80 erlaubt.
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0: Leute, die mit Fake-Account bei Insta schreiben, denen wünsche ich, dass beim Händewaschen beide Ärmel runterrutschen. Ich check das nicht. Welcher Hollywood-Star das aber auch macht mit dem Fake-Account, das hörst du gleich.
9: Hey!

Shakira, Disgust of You, Purefoil für dich. Aber ganz wichtige Meldung von der A661 Egelsbach in Richtung Oberursel. Zwischen Frankfurt-Eckenheim und Frankfurt-Hellenheim sind Steinewerfer auf einer Brücke. Deswegen da in beiden Richtungen bitte ganz langsam und vorsichtig fahren. Auf der A661 Egelsbach-Oberursel zwischen Frankfurt-Eckenheim und Frankfurt-Hellenheim gerade Steinewerfer auf einer Brücke.

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1: Hey Planet People.
0: Sie spillt den Tee.
1: Angeblich hat Channing Tatum einen geheimen Fake-Account namens Nonya Business. Und das Netz dreht jetzt komplett durch. Ja, und das komplett verständlicherweise. Der Verdacht kam auf, weil der Account zeitweise nur einen einzigen Follower hatte. Und zwar Channing selbst. Zufall? Ich glaube ja nicht. Jetzt könnte man meinen, ja, juckt doch niemand, dass er einen Fake-Account hat. Doch, es juckt. Sogar sehr stark. Unter einem Post über seine Ex Zoe Kravitz und ihren neuen Schatz Harry Styles soll der Account nämlich kommentiert haben, Zitat, ich bin nur wegen des Hasses hier. Peinlich, wenn's stimmt, Channing. Richtig peinlich. Und auch über seine andere Ex, Jenna Devine, soll dort hergezogen worden sein. Beweise, dass es wirklich Channing ist? Ja, die gibt's bis heute nicht. Aber er hat sich jetzt in seiner Story dazu geäußert, dass er es nicht war. Aber gut, was soll er auch anderes sagen? Ich würde sagen, es ist sehr praktisch, dass der Account inzwischen einfach verschwunden ist. Manche sagen jetzt, ein Follower ist kein Beweis und wer ist auch so doof und folgt dem eigenen Troll-Account auch noch? Naja, ich sag's dir, jemand, der genau mit diesem Account auch unter seine eigenen Bilder kommentiert, was für ein geiler Mann er doch ist. XOXO, Gossip Queen Melissa.
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0: mit Call You Home für dich. 20 nach 2 an diesem Freitag. Und für alle Menschen mit Podophobie ist das gleich hier nichts. Dann bitte mal ganz kurz weghören. Sorry. Wir sprechen nämlich gleich über Füße.
1: Ja.
0: Gestern haben wir das Thema aufgemacht, wie denn eigentlich unsere Zehen heißen. Das wussten wir nicht. Mittlerweile haben wir aber eine Antwort und die Auflösung gibt's ja gleich.
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1: Kaigo und Khalid hier für dich. Save My Love ist gleich 20 vor 3.
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1: Und endlich beantworten jetzt wir mal hier die wichtigsten Fragen des Lebens. Weiß nämlich wirklich fast keiner, und zwar, wie unsere Fußzehen heißen. Ich habe hier heute jemanden eingeladen in die Show, bist du stolz drauf? Also eine Fußexpertin ist zu Gast. Sie kennt sich mit Füßen aus. Sie hat nicht nur einen, sondern sogar zwei Füße, und deshalb herzlich willkommen, Frau Dr. Melissa Fuß.
3: Boah, ich hasse es wirklich alles daran. Nenn mich bitte nicht so.
1: Ah, das ist ein bisschen eklig, ja?
3: Ja, aber ja, da hast recht. Ich kenne mich mit Füßen aus, beziehungsweise... Ich habe gegoogelt.
1: Ja, jetzt klären Sie mal bitte auf, weil bei unseren Händen ist ja irgendwie klar, da wissen wir, wie jeder einzelne Finger heißt, die haben auch alle Namen. Aber wie ist es bei den Füßen? Diese Frage haben wir uns gestern gestellt. Also, wie heißen unsere Zehen? Frau Doktor, bitteschön.
3: Also, der große Zeh heißt auch Großzehe. Gut. Oder Hallux.
1: Ja, das habe ich schon gehört.
3: Ja, ja, medizinisch Digitus Pedis 1.
1: Okay.
3: Dann der zweite Zeh, also quasi der Zeigezeh, heißt Digitus 2.
1: Ja.
3: Der Mittelzeh, rate mal.
1: Digitus 3.
3: Applaus!
1: Hey,
3: und wie heißt der Ringzeh?
1: Digitus 4.
3: Richtig.
1: Ja, warte, lass mich raten. Kleiner C, dann Digitus 5.
3: Zack. Nee, falsch.
1: Erst
3: der ja, der kleine C heißt entweder kleiner C.
1: Wow.
3: Oder Digitus Minimus.
1: Mhm.
3: Süß, gell?
1: Ja. Digitus Minimus, das klingt eigentlich alles, ganz ehrlich, das klingt wie so Digimon oder Pokémon, die Zähne.

0: Erinnerst du dich noch? Vor ein paar Tagen habe ich dir mal gesagt, ey, check doch mal den neuen Insta-Post von Zara Larsson ab, das lohnt sich. Jetzt ist das 3 Tage her und der Post hat mittlerweile 1,1 Millionen Likes. Der davor zum Beispiel nur 800.000, der danach nur 100.000. Also es gibt einen Grund, warum dieser eine Post so oft geliked und auch, sehe ich gerade, auffallend oft verschickt wurde. Mehr verrate ich aber nicht. Nur noch, dass du sie gleich auch hier hörst bei Planet. Zara Larsson und Tyler mit She Did It Again für dich nach dem News. So, jetzt muss ich mir das Posting nochmal näher angucken.
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15: Ich bin Maike. Das soll die Preise an den Zapfsäulen drücken. Der Bundestag hat einen erneuten Tankrabatt beschlossen. Das Gesetz der schwarz-roten Koalition soll ab dem 1. Oktober eine Entlastung um 17 Cent pro Liter bringen. Die letzte Hürde, der Bundesrat muss noch zustimmen, der will sich noch heute damit beschäftigen. Das Oktoberfest in Mainz steht auf der Kippe. Grund ist ein Streit zwischen der Stadt und dem Veranstalter. Der hat das Festzelt einfach so aufgebaut, ohne die nötigen Dokumente zur Bausicherheit vorzulegen, sagt die Stadt jetzt. Sie hat dem Veranstalter eine Frist gesetzt bis Ende nächster Woche. In vielen Orten wird die Gesundheitsversorgung schlechter, also macht es die Gemeinde Rockenberg jetzt einfach selber. Die Kommune in der Wetterau investiert rund 1,3 Millionen Euro in den Ankauf einer Apotheke. Das soll verhindern, dass Anwohner für Medikamente immer weiter in die Nachbarorte fahren müssen. Das Millionenprojekt wird direkt aus der Gemeindekasse bezahlt. Es ist die bislang genaueste Atomuhr der Welt. Forscher der Universität Singapur haben sie jetzt vorgestellt. Laut einem Bericht im Fachblatt Nature geht die Uhr erst nach 55 Milliarden Jahren eine Sekunde falsch. Damit ist das neue Modell 10-mal präziser als alle bisherigen Rekordhalter.
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15: Dein Planet-Wetter, sonnig und trocken heute den ganzen Tag bis 22 Grad. Am Wochenende geht es eigentlich genauso schön weiter. Es wird sogar noch ein bisschen wärmer.
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0: Es ist gleich 7:03 und Achtung, auf der A3 Würzburg Richtung Frankfurt zwischen Obertshausen im Offenbacher Kreuz, da ragt ein umgestürzter Baum auf die Fahrbahn, deshalb da bitte ganz, ganz vorsichtig. Nochmal Achtung auf der A49 Gießkassel zwischen Schwalmstadt und Neuental, da liegen Holzteile auf der Fahrbahn, auch da bitte vorsichtig. A3 Frankfurt-Köln zwischen Raunheim und dem Rasthof Medenbach, da sind es 4 Kilometer Stau. Dann die A5 Frankfurt-Kassel zwischen Friedberg und Bad Nauheim gerade 6 Kilometer Stau. A7 Fulda-Kassel zwischen dem Dreieck Kassel-Süd und Kassel-Ost 4 Kilometer Stau. Und nochmal A7 Fulda-Würzburg zwischen dem Rasthof Friedrichshausen, Bad Brückenau-Volkers gerade 5 Kilometer staut. Das waren jetzt nur die größten Staus. 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
0: Zwischen Rottgau und Lietzenbach in Höhe eines Parkplatzes wirst du geblitzt. Da ist nur 70 erlaubt. Und dann noch einer bei dir in Steinbach auf der Eschborner Straße in Höhe einer Bank. Da darfst du nur 30 fahren.
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0: Falls du aber trotzdem noch einen Blitzer gesehen hast, den wir jetzt nicht drin haben, dann sag doch Bescheid, wo der rumsteht. Schickst eine WhatsApp ganz easy an die 0172 978 3000.

0: Check. Ich laufe einmal die Treppe, anstatt den Aufzug zu nehmen und ich denke, ich bin Iron Woman. Darüber lache ich Gott sei Dank selber, die Frauen und die Männer bei Physical 100 aber auch.
1: 100 Athleten. Nur einer kann der Champion werden, dem Ruhm und Ehre zuteil wird.
2: Ich habe an 5 Olympischen Spielen teilgenommen.
3: Goldmedaillengewinner bei den Olympischen Spielen in Peking im Ring.
4: Olympiasiegerin und Weltrekordhalterin im 200 Meter Freistil.
3: Der stärkste Mann Italiens.
5: Du machst mir keine Angst.
0: Ey, bei dieser Show, da hat jemand über eine Stunde geplankt. Nur auf den Unterarmen und Fußspitzen so hoch. Über eine Stunde. Spinn ich? Das guckst du bei Netflix. Und ab auf die Insel bei Love Island wird Teilnehmer Yannick aktuell natürlich ausgefragt. Zu einem Thema ist doch klar. Bill Kaulitz und ob er wirklich in den verliebt war.
6: Ja, was heißt verliebt? Ich finde, verliebt war, ist, glaube ich, schon zu viel. Wir haben uns schon gedatet. So. Das war halt so die erste Erfahrung in die Richtung.
7: Wie kam es so, dass du das gemerkt hast, dass du das gut findest?
6: Der weiß halt einfach, wie er es macht. Ich schwör's dir, der würde jeden hier rumkriegen.
7: Wie macht er das?
6: Der nimmt dich einfach so ein. Das ist einfach, du hast keine Chance.
0: Ob die beiden nochmal geknutscht haben und was sonst noch geht bei Love Island, das checkst du bei RTL+.
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0: Justice Flow mit Leakit um 15.23 Uhr an diesem Freitagnachmittag. Und heute ist hier ein bisschen was anders. Ich bin nämlich heute nicht allein im Studio. Ich habe Besuch und das gleich doppelt. Die beiden Jungs von Fastboy. Felix und Lukas sind hier am Start. Schön, dass ihr da seid, Jungs.
1: Hallo.
2: Grüße dich.
0: Hey, willkommen. Nicht mehr lange. 9. Oktober ist es soweit. Da seid ihr ja schon wieder hier bei uns.
1: Das ist wieder schon fantastisch.
0: Yes. Und zwar im Zoom in Frankfurt.
2: Genau.
0: Die Fastboy Live Tour.
2: Genau.
0: Was genau bedeutet das?
2: Oh, wir haben mega Bock drauf. Da kommt alles zusammen. Wir haben das DJ Equipment zu Hause gelassen, sondern wir spielen wirklich einfach komplett live, singen beide, spielen Gitarre, Keys, Drums. Und haben die ganzen Hits, die ihr aus dem Radio kennt, in ein neues Gewand gepackt, nämlich ein komplett Live-Gewand.
0: Ja. Ja, geil. Und live ist das Thema. Du siehst die beiden nämlich live am 9. Oktober in Frankfurt. Deine Tickets, die hauen wir hier gleich zusammen raus. Die machst du dir klar so in 10 Minuten.
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0: ist Lost Frequencies. Und Love is the only thing my planet. An diesem Freitagnachmittag. Es ist gleich 20 vor 4. Die Jungs von Fastboy sind jetzt gerade bei mir. Herzlich willkommen, ihr beiden. 9. Oktober, Fastboy live in Frankfurt im Zoom. Felix und Lukas. Habe ich irgendwas vergessen sonst?
1: Ja, ich glaube schon, ja. Also, Tickets.
2: Tickets, ah, die Leute stimmt. können kommen und Tickets gewinnen.
1: Ja, und die müssen nur eine Sache machen, nämlich anrufen unter der 0800 978 3000.
2: Und
1: dann kommt ihr zur Fastboy-Show ins Zoom.
2: Wir freuen uns.
1: Ja, wir sehen uns da.
2: Bis dann.
0: Ja, du hast die Jungs gerade gehört, also jetzt anrufen hier am Planet Free Phone, dann siehst du Fastboy live, 9. Oktober im Zoom. Und live kann ja viel passieren. Jungs, was ist das Peinlichste, was euch bisher so mal live passiert ist?
2: Oh, das Peinlichste, naja, ich habe meine Schlagzeugstücke vergessen. Und dann gab es da draußen vor der Venue gab es so einen kleinen Waldabschnitt. Ja. Und dann bin ich immer raus und habe mir so Äste abgebrochen und habe die zurechtgeschnitzt. Aber die sind halt mit in der Mitte des Konzerts waren die halt wieder kaputt. Dann muss ich wieder rausgehen und nochmal neue holen. Das wäre schon unglaublich peinlich.
1: Das wäre sowas relativ passiert. Peinlich.
2: Ich weiß jetzt nicht, wie
1: können
2: viele.
1: Auch wieder reingehen.
2: Vielleicht sollten wir es dann machen. Wie viele Bäume es denn so gibt jetzt in der direkten Umgebung? Müsste ich vielleicht mich vorher mal erkundigen.
1: Ja. Das Zoom sehr bewachsen ist. Bewaldet ist.
0: Ja, ich glaube so zwei, drei Bäume sind da gegenüber, aber ja, geil auf jeden Fall. Wenn du die Jungs von Fastboy mal live sehen möchtest mit selbstgebastelten Schlagzeugstöckchen, dann hast du gerade gehört, jetzt einfach hier anrufen. Für deine Tickets 0800 978 3000, Fastboy live 9. Oktober in Frankfurt und live klingt das Ganze dann so.
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0: Ariana Grande hat sich eine Auszeit genommen, war schon länger geplant, kam jetzt nicht überraschend. Sie hatte gesagt, nach ihrem letzten Konzert, das war Anfang September, das spielt sie noch und danach gönnt sie sich erstmal Ruhe. So, aber nicht mit uns. Nee, hier hörst du trotzdem. Auch Auszeit kann da nichts dran ändern. Hate and I Met You Love Me von Ari, gleich hier nach News.
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8: Ich bin Maike. Sich würgen bis zur Bewusstlosigkeit oder extrem scharfe Dinge essen. Solche Internet-Challenges sind lebensgefährlich. Die Bundesländer fordern jetzt härtere Strafen für alle, die Kinder und Jugendliche zu solchen Mutproben verleiten. Die Forderung, die Bundesregierung soll das gezielte Anstiften zur Selbstverletzung unter Strafe stellen. Der Weg für den neuen Tankrabatt ist frei. Bundestag und Bundesrat haben die Steuersenkung im Eilverfahren beschlossen. Von Oktober bis Ende Dezember sollen Benzin und Diesel damit um rund 17 Cent pro Liter billiger werden. Eine gesetzliche Pflicht für die Mineralölkonzerne, den Rabatt an den Zapfsäulen komplett weiterzugeben, gibt es allerdings nicht. Deutschlandweite Proteste gegen eine mögliche Rückkehr der Wehrpflicht. Laut einer Schülerinitiative haben heute mehr als 45.000 Jugendliche gestreikt, auch in Frankfurt. Sie wehren sich gegen die neue verpflichtende Musterung für junge Männer ab Jahrgang 2008. Für Eintracht-Spieler Johnny Burkhardt geht's jetzt schon früher los zum DFB-Team. Der Stürmer könnte schon am Sonntag im zweiten Nations-League-Spiel unter Jürgen Klopp zum Einsatz kommen. Genauso wie Florian Wirtz, der ebenfalls heute schon anreist. Grund: Havertz und Musiala haben sich gestern im Match gegen die Niederlande verletzt. Die beiden sind vom DFB-Team abgereist.
9: 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Es wird richtig schön am Wochenende. Heute bis 24 Grad und die nächsten Tage wahrscheinlich sogar noch ein bisschen wärmer.
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0: Es ist 8 vor 4 und Achtung, auf der A3 Würzburg-Frankfurt zwischen dem Offenbacher Kreuz und Frankfurt Süd steht ein kaputter Bus auf der Standspur, deshalb da bitte aufpassen. Dann nochmal A3 Frankfurt-Köln zwischen dem Rasthof Medenbach und Itzstein jetzt 6 Kilometer Stop and Go. Die A5 Kassel-Frankfurt eine Vollsperrung zwischen Alsfeld-West und Homberg-Ohm, dadurch 7 Kilometer Stau. Die A5 nochmal Kassel-Frankfurt zwischen dem Bad Homburger Kreuz und dem Nordwestkreuz Frankfurt 4 Kilometer Stau. Und noch eine Meldung aus dem Main-Kinzig-Kreis auf der B43A zwischen Hanau-Kleinauheim und der Hanauer Quatsch und dem Hanauer Kreuz da 8 Kilometer Stop and Go. Das waren jetzt nur die größten Staus. Alle Infos auch für deine Strecke wie immer in der Planet-App.
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0: Zwischen Oberlippach und Ehrenbach auf der Hühnerstraße wirst du geblitzt in Höhe der Ortseinfahrt von Ehrenbach. Da ist 60 erlaubt. Und dann noch einer zwischen Rottgau und Dietzenbach in Höhe des Parkplatzes. Da ist 70 erlaubt.
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0: Ein Hund, der besser schauspielert als Brad Pitt. Nicht gedacht, dass sowas geht, aber kannst du dir jetzt angucken, was im Kino läuft und was du unbedingt streamen musst. Alles gleich hier bei Screentime.

0: eigentlich habe ich da die Fernbedienung gesucht, gefunden habe ich aber das.
1: Wir haben ein Glasauge gehabt, dann habe ich Beinprothesen gehabt, dann haben wir einmal ein, was ganz toll war, war ein Brustimplantat.
0: Naja, Fernbedienung war zum Glück auch mit dabei. Ich wollte das hier weiter gucken. Die neue Staffel von Monster bei Netflix.
2: Blut ist nichts Verwerfliches. Blut ist Macht. Blut bedeutet Freiheit.
0: Nach Jeffrey Dahmer, den Menendez-Brüdern und auch Ed Gein gibt's jetzt eine neue Serienmörderin.
2: Meine Eltern. Und die Art, wie sie dich behandeln. Sie verdienen es.
0: Und es ist halt wieder genauso brutal wie immer.
2: Das hier ist ein Gefängnis für mich, Maggie, und ich muss daraus entkommen. Ich weiß, wie wir sie umbringen werden. Nur überlass mir den ersten Schlag.
0: Auch wenn es manchmal crazy ist, du musst das gucken. Monster, die Geschichte von Lizzie Borden, jetzt neu bei Netflix.
3: Ah, du bist ein blöder Hund, musst du gerade mal sagen. Ah, so ein blöder Kerl.
0: Ja, gut, für sie ist der Film vielleicht nix. Hundefans sollten jetzt aber unbedingt ins Kino.
4: Odin war ein Aufklärungshund. Der Feind hat ihm einen Ziegelstein ins Maul geschlagen.
5: Hat dasselbe Arschloch ihm das Bein gebrochen?
4: Ja.
5: Hoffe, du hast dem Kerl ordentlich die Meinung gegeigt.
4: Hab ihm in den Kopf geschossen.
5: Verdammt.
0: Auch was für Brad Pitt-Fans, der ist nämlich ein Ex-Soldat und muss mit seinem Ex-Army-Hund Odin in der Wildnis überleben.
4: Gut gemacht, Kumpel. Ich bring dich nach Hause. Wir müssen es wohl auf die harte Tour machen. Wir schaffen das.
6: Wir haben Schlimmeres durchgemacht.
0: Ich weiß nicht, ob es geht, aber der Hund sollte einen Oscar bekommen.
4: Eine letzte Mission. Ich werde dich hier nicht sterben lassen. Kumpel, ich bin bei dir.
0: Viel Action, aber auch sehr schöne Szenen. Eiserne Wildnis läuft jetzt neu im Kino.
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0: 20 nach 4, schönen Freitagnachmittag. Und für alle Menschen mit Podophobie ist das hier gleich nichts. Dann bitte ganz kurz mal weghören. Sorry an der Stelle schon mal. Wir sprechen nämlich gleich über Füße. Ja, gestern haben wir das Thema hier aufgemacht. Wie heißen denn eigentlich unsere Zehen? Ne? Wussten wir nicht. Mittlerweile haben wir aber eine Antwort. Die Auflösung gleich.
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0: Endlich beantworten jetzt wir mal hier die wichtigsten Fragen des Lebens. Weiß nämlich wirklich fast keiner, und zwar, wie unsere Fußzehen heißen. Ich habe hier heute jemanden eingeladen in die Show. Bist stolz drauf? Also eine Fußexpertin ist zu Gast. Sie kennt sich mit Füßen aus. Sie hat nicht nur einen, sondern sogar zwei Füße. Und deshalb herzlich willkommen, Frau Dr. Melissa Fuß.
1: Boah, ich hasse es wirklich alles daran. Nenn mich bitte nicht so.
0: Ah, das ist ein bisschen eklig,
1: ja? Ja, aber ja, da hast recht. Ich kenne mich mit Füßen aus, beziehungsweise ich habe gegoogelt.
0: Ja, jetzt klär uns mal bitte auf, weil bei unseren Händen ist ja irgendwie klar, da wissen wir, wie jeder einzelne Finger heißt, die haben auch alle Namen. Aber wie ist es bei den Füßen? Diese Frage haben wir uns gestern gestellt. Also, wie heißen unsere Zehen? Frau Doktor, bitteschön.
1: Also, der große Zeh heißt auch Großzehe. Gut. Mhm. Oder Hallux.
0: Ja, das habe ich schon gehört.
1: Ja, ja, medizinisch Digitus Pedis 1.
0: Okay.
1: Dann der zweite Zeh, also quasi der Zeigezeh, heißt Digitus 2.
0: Ja.
1: Der Mittelzeh, rate mal.
0: Digitus 3.
1: Applaus!
0: Hey,
1: und wie heißt der Ringzeh?
0: Digitus 4.
1: Richtig.
0: Ja, warte, lass mich raten. Kleiner C, dann Digitus 5.
1: Zack. Nee, falsch. Der kleine C heißt entweder kleiner C.
0: Wow.
1: Oder Digitus Minimus. Mhm. Süß, gell?
0: Ja. Digitus Minimus, das klingt eigentlich alles, ganz ehrlich, das klingt wie so Digimon oder Pokémon, die Szene.

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0: Die Jungs von Fastboy, die haben uns ja hier im Planet Tower besucht und ich wollte wissen, wie das ist, so mit David Guetta zusammenzuarbeiten.
1: Das Schöne ist bei David Guetta, dass er halt einfach total für die Sache brennt. Und so wie er, würde er seit 5 Minuten erst Musik machen. Wir haben ja gerade auch diesen FIFA-WM-Song geschrieben und produziert, mitgeschrieben und produziert und so.
0: Ja.
1: Und David Guetta, der spielt die ganze Nacht im Universe, hat noch da einen Termin, macht noch das und dann klemmt er sich irgendwie nachts um, keine Ahnung, oder vielleicht früher morgen schon um 5.30 Uhr klemmt er sich in einen Zoom-Call rein mit seiner Brille und redet mit uns darüber, wie er jetzt gleich ein Part irgendwie lieber haben will oder so. Also schon verrückt.
0: Ja, ist schon verrückt. Vor allem in diese Uhrzeiten brauchst du so eine Brille, aber der Mann liebt und lebt halt einfach Musik und das hörst du ja gleich. David Guetta, Save Me Tonight für dich nach News.
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10: Ich bin Maike. Zähneputzen und Kochen geht in weiten Teilen der Wiesbadener Innenstadt gerade nur mit abgekochtem Wasser. Bei Proben am Kurhaus sind Bakterien im Trinkwasser aufgetaucht, so das Gesundheitsamt. Der Versorger SW spült jetzt das Leitungsnetz. Die vielen Feste am Wochenende in der Landeshauptstadt können aber ohne Probleme stattfinden. Das soll die Preise an den Zapfsäulen drücken. Der Bundestag hat einen neuen Tankrabatt beschlossen. Auch der Bundesrat hat grünes Licht gegeben. Das Gesetz der schwarz-roten Koalition soll ab dem 1. Oktober eine Entlastung um 17 Cent pro Liter bringen. Das Oktoberfest in Mainz steht auf der Kippe. Grund ist ein Streit zwischen der Stadt und dem Veranstalter. Der hat das Festzelt einfach so aufgebaut, ohne die nötigen Dokumente zur Bausicherheit vorzulegen, sagt die Stadt jetzt. Sie hat dem Veranstalter eine Frist gesetzt bis Ende nächster Woche. Es ist die bislang genaueste Atomuhr der Welt. Forscher der Universität Singapur haben sie jetzt vorgestellt. Laut einem Bericht im Fachblatt Nature geht die Uhr erst nach 55 Milliarden Jahren eine Sekunde falsch. Damit ist das neue Modell 10-mal präziser als alle bisherigen Rekordhalter. Dein Planet-Wetter, sonnig und trocken heute den ganzen Tag bis 22 Grad. Am Wochenende geht es eigentlich genauso schön weiter. Es wird sogar noch ein bisschen wärmer.
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0: Um 9:05 und Achtung auf der A66 Fulda-Hanau zwischen Schlüchtern Nord und Schlüchtern Süd, da liegt ein Stützrad auf der linken Spur, deshalb da bitte vorsichtig. Dann die A5 Kassel-Frankfurt, Vollsperrung immer noch zwischen Alsfeld-West und Homberg oben, dadurch 7 Kilometer Stau. Die A7 Hannover-Kassel zwischen Anmünden-Lutterberg und Kassel-Nord jetzt 9 Kilometer Stau. Die A7 dann nochmal, Fulda-Würzburg zwischen dem Rasthof Friedrichshausen, Bad Brücken und Volkers 5 Kilometer Stau. Und noch eine Meldung aus Main-Kinzig-Kreis, die B43A zwischen Hanau-Kleinauheim und dem Hanauer Kreuz gerade 8 Kilometer Stop and Go. Das waren jetzt leider nur die größten Staus. Alle Infos auch für deine Strecke checkst du wie immer bei der Planet-App.
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0: Zwischen Oberlippbach und Ehrenbach auf der Hühnerstraße in Höhe der Ortseinfahrt von Ehrenbach wirst du geblitzt, da ist 60 erlaubt. Und dann noch einer zwischen Rottgau und Dietzenbach in Höhe des Parkplatzes, da darfst du maximal 70 fahren.
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0: 9. Oktober, Zoom in Frankfurt. Die Jungs von Fastboy auf der Bühne und du vor der Bühne. Ich habe hier nämlich deine Tickets. Die gibt's hier gleich so in 10.

0: Imagine Dragons mit Thunder für dich an diesem Freitag. Und am 9. Oktober holen wir dir diese Jungs hier auf die Planet-Bühne. Felix und Lukas, a.k.a. die Jungs von Fastboy, kommen nach Frankfurt ans Zoom. Und bei mir ist jetzt hier die liebe Loreen aus Fulda am Planet Freeform. Loreen, soll ich dir was sagen? Du siehst Fastboy nämlich live.
1: Wow, mega. Ich freue mich richtig.
0: Ja, 9. Oktober trägst du jetzt schon mal bitte ein. Da gehst du zu Fastboy nach Frankfurt ins Zoom.
1: Mega cool. Vielen, vielen Dank. Ich freue mich sehr.
0: Ja, gerne. Wer kommt da mit? Du kannst natürlich noch jemanden mitnehmen.
1: Das muss mit meiner Schwester sein, weil ich war in Fulda mit meiner Schwester auf einem Konzert und Fastboy war die Vorband.
0: Nein.
1: Und wir haben gesagt, das wäre ein Traum. Wir wollten unbedingt nach Frankfurt.
0: Ist das witzig. Heißt, du packst dann deine Schwester ein und ihr fahrt zusammen dahin.
1: Ja,
0: hey,
1: mega
0: wie schön ist
1: cool.
0: Das denn?
1: Also, es könnte nicht besser sein.
0: Dann schließt sich der Kreis dann in Frankfurt.
1: Ganz genau.
0: Ja, cool. Ey, Loreen, dann ganz, ganz viel Spaß. Ja?
1: Vielen Dank.
0: Und habt ein schönes Wochenende.
1: Danke, dir auch.
0: Ja, danke. So, und wenn auch du die Jungs mal live sehen möchtest, check mal die Planet-App. Es gibt noch ein paar wenige Tickets. Und das hier, das sind sie jetzt. Singen sie safe dann auch live in Frankfurt. Fastboy mit Beautiful Life für deinen Feierabend. Growing.

0: Hey, Impala für dich hier. 20 nach 5, schönen Freitagnachmittag. Und für die Swifties ist das heute aber kein normaler Freitag. Es ist wie Weihnachten, Geburtstag und Ostern zusammen. Vielleicht auch noch ein bisschen Silvester, aber Taylor Swift hat heute einen rausgehauen. Ein neuer Song und die Fans rasten komplett aus. Warum? Und den Song natürlich in voller Länge. Alles gleich hier so in 10 Minuten.
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1: Hi, Patrick hier. Schönen Freitag. Und ich weiß ehrlich nicht, ob du mich gerade hörst. Hier rasten so gerade alle aus, die Swifties. Und das nur, weil ich gesagt habe, dass wir jetzt hier gleich den neuen Song von Taylor Swift bei Planet spielen. Okay, Spaß beiseite. Aber so ungefähr stelle ich mir wirklich vor. Seit heute Nacht gibt es nämlich einen neuen Song von ihr und der geht gerade komplett viral. Vor allem durch das Musikvideo. Und das noch nicht mal draußen, aber genau darum geht's. Das kommt erst am Sonntag raus, Sonntag in der Nacht auf Montag, wird dann bei den Video Music Awards gezeigt. Und jetzt gibt's aber schon den ersten Teaser für das Musikvideo. Und der dauert gerade mal 13 Sekunden, aber da rasten gerade wirklich alle aus, weil du siehst da schon ein bisschen was. Das ist eigentlich kein Musikvideo mehr, das ist fast schon ein Hollywood-Film. Ich habe gerade gelesen, der Kameramann, der hat schon Oscar bekommen für andere Filme. Das ist schon mal crazy. Die Quali, das siehst du, ist brutal gut. Und dann sind auch noch Top-Schauspieler mit dabei. Dakota Johnson, Colin Farrell spielen da beide mit. Taylor Swift natürlich auch zu sehen. Und das wirkt alles irgendwie so düster. Du siehst ein Grab, da ist Wasser, eine schwarze Rose. Dann siehst du Swift mit Tränen im Gesicht und dann noch so eine Szene mit Johnson und Pharrell. Und irgendwie gibt mir das alles so ein bisschen 50 Shades of Grey Vibes. Mal sehen, was das so am Ende wird. Sonntag, Nacht, wissen wir mehr. So lange musst du jetzt hier auf den neuen Song von ihr aber nicht warten, wie versprochen. Den hörst du jetzt hier ganz neu bei Planet. Und ich finde ihn wirklich sehr gut. Es gibt sogar einen kleinen, ja, ich nenne es mal vorsichtig Rap-Part von Taylor. Das ist nicht so richtig Rap, aber... Ja, hörst du jetzt ja hier selbst. Patient Zero heißt der Song, Taylor Swift. Heute neu rausgekommen und jetzt für dich ganz frisch hier bei Planet.

0: Gleich gibt's hier den Halbbruder von Mabel. Sie kennst du ja und ihren Halbbruder kennst du zu 100% auch. Ich habe das irgendwann mal gelesen, bis eben hatte ich wieder vergessen. Marlon Rudette ist der Halbbruder von Mabel. Wie crazy, der war hier bei Matterfax dabei. Was ein geiler Song war das bitte und genau den Song gibt's hier gleich. Big City Life für dich nach News.
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7: Ich bin Maike. Sich würgen bis zur Bewusstlosigkeit oder extrem scharfe Dinge essen. Solche Internet-Challenges sind lebensgefährlich. Die Bundesländer fordern jetzt härtere Strafen für alle, die Kinder und Jugendliche zu solchen Mutproben verleiten. Die Forderung, die Bundesregierung soll das gezielte Anstiften zur Selbstverletzung unter Strafe stellen. Der Weg für den neuen Tankrabatt ist frei. Bundestag und Bundesrat haben die Steuersenkung im Eilverfahren beschlossen. Von Oktober bis Ende Dezember sollen Benzin und Diesel damit um rund 17 Cent pro Liter billiger werden. Eine gesetzliche Pflicht für die Mineralölkonzerne, den Rabatt an den Zapfsäulen komplett weiterzugeben, gibt es allerdings nicht. Deutschlandweite Proteste gegen eine mögliche Rückkehr der Wehrpflicht. Laut einer Schülerinitiative haben heute mehr als 45.000 Jugendliche gestreikt, auch in Frankfurt. Sie wehren sich gegen die neue verpflichtende Musterung für junge Männer ab Jahrgang 2008. Der neue Fernseher oder der Laptop. Ratenzahlungen im Internet werden immer beliebter. Laut einer Umfrage von Verivox zahlt inzwischen fast jeder Sechste große Einkäufe ab 1.000 Euro am liebsten in Raten. Vor allem Menschen mit geringerem Einkommen. Die beliebteste Zahlungsart bei großen Summen bleibt aber weiterhin der Kauf auf Rechnung.
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7: Dein Planet-Wetter, sonnig und trocken heute den ganzen Tag bis 22 Grad. Am Wochenende geht es eigentlich genauso schön weiter, es wird sogar noch ein bisschen wärmer.
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0: Um ganz genau 7:07 und Achtung auf der A49 Gießen-Kassel. Zwischen Kassel-Aue-Stadion und Kassel-Waldau liegen mehrere Plastikteile auf der Fahrbahn, da bitte aufpassen. Dann die A5 in beiden Richtungen, zwischen dem Umtaldreieck und Grünberg 9 Kilometer Stop-and-Go. Nochmal A5 Frankfurt-Darmstadt, zwischen Weiterstadt und dem Darmstädter Kreuz 3 Kilometer Stop-and-Go. Die A7 Fulda-Kassel, zwischen Bad Hersfeld-West und Homberg-Efze 5 Kilometer Stau. Und die A671 in beiden Richtungen, zwischen Hochheim-Süd und dem Main-Spitz-Dreieck gerade 3 Kilometer Stau. Das waren jetzt aber nur die größten Staus. Alle Infos auch für deine Strecke gibt es wie immer aber in der

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1: Robin Schulz und Watermat. Take it slow. Bullet. We should take it easy.

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Ich war in der Polizeikontrolle heute Morgen. Verkehrskontrolle und da kriege ich ja Schweißausbrüche. Ist das nicht so weird? Also, ich komme da reingefahren in die Kontrolle, Fenster runter. Der Beamte hat halt so eine Maschinenpistole, also wirklich ein großes Ding. Ist auch wie so eine Kalaschnikow aus dem Film. Dann habe ich gesagt, was muss ich machen? Helfen Sie mir. Ja, wir stellen Ihnen jetzt ein paar Fragen. Ich so, okay, das kann ich. Können wir mal in Ihren Kofferraum gucken? Und dann habe ich nur gesagt, ja, aber bitte nicht judgen, weil das ist alles unaufgeräumt. Und dann hat irgendjemand gesagt, wir haben schon viel gesehen. Also gut. Wurde nicht festgenommen, weil mein Auto verdreckt ist wie die Sau. Aber trotzdem, ich hatte schon irgendwie, habe schon gemerkt, ich habe schon den Rücken angespannt. Jeden

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1: Robin Schulz und Watermat. Take it slow, Bullet. We will take it slow.